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0: Guten Morgen, es ist 5 vor 5.
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2: Im Studio Melanie Wenig, guten Morgen. Weil die Nachrichten von Online-Betrügern immer gefinkelter werden, nicht zuletzt auch durch die Hilfe von KI, ruft die Polizei jetzt allgemein wieder zu mehr Wachsamkeit auf. Wichtig sei eine gesunde Portion Misstrauen. Im Zweifelsfall gilt es, Freunde oder Familie nach einer zweiten Meinung zu fragen. Auch überwiesenes Geld zurückzubekommen ist extrem schwierig. Nur jeder dritte Fall von Online-Betrug in Österreich wird aufgeklärt. Rund um die größte jemals aufgedeckte Cannabis-Plantage startet heute der Prozess in Wien. Die Polizei hat Anfang September letzten Jahres in einer 3200 Quadratmeter großen Anlage 13 Menschen festgenommen, die als CBD-Produktion getarnt war und dabei rund eine Tonne Cannabis im Straßenwert von gut 4,5 Millionen Euro sichergestellt. Die Europäische Zentralbank entscheidet heute wieder einmal über den Leitzins. Ökonomen gehen davon aus, dass die Zentralbank diesmal den Zinssatz von 2,25 auf 2,5% anhebt, weil die Inflation wieder höher ist. Für Sparer gut, bei Tages- und Festgeldangeboten dürften die Zinsen dadurch steigen.
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4: Guten Morgen, zu euch nach Lustenau. 12 Grad sind am blauen Platz, 12 Messmein Rankweil und 11 Grad haben wir bei euch in Dünz. Heute geht's mit einem dichteren Wolken-Sonne-Mix durch den Dienstag. Vor allem in der Silbretta und im Montafon sind immer mal wieder noch kurze Regenschauer mit dabei. Im Rheintal um Bodenseeraum, da schafft die Sonne um die Mittagszeit mal durch. Die Temperaturen erreichen 21 Grad. Und auch morgen am Freitag teilen sich Sonne und Wolken den Himmel. Etwas Regen ist dann nur noch in den Bergen mit dabei.
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4: Schön, dass ihr mit uns das Ländle fahrt. Da ist alles paletti. Kommt gut und sicher an euer Ziel.
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4: Wunderschönen Start in euren Donnerstag. Ja, morgen nach dem Aufstehen gleich fit sein. Ey, die Schuss für Anfänger. Müde aufstehen und dann trotzdem den Tag richtig rocken. Das macht die

Profis erst richtig aus. Also reibt jetzt die Müdigkeit aus euren Augen, gönnt euch eine frische Tasse Kaffee, ein Marmeladebrötle zur Stärkung und von uns bekommt einen richtigen Legendensong und einen der besten aktuellen Hits von Teddy Swims mit Mr. Know It All.

3 Minuten nach 5 auf Antenne Fallberg. Wunderschönen guten Morgen, ihr Donnerstagshelden. So, kleine Challenge für heute. Schafft ihr es, bis zum Mittag mindestens 3-mal zu lächeln? Wir versuchen es jetzt mal mit dem Grinsen vorm Spiegel. Klappt doch, oder? Und den Rest macht jetzt unsere Musik. Jetzt geht's ganz gemütlich rein in den Morgen mit Shabusi und Barsong. Schön, dass ihr bei uns sind.

9 Minuten nach 5 auf Antenne Vorarlberg. Bei uns bekommt er das volle Komplettpaket am Morgen, um richtig gut in den Donnerstag durchzustarten. Erst happy und jetzt gibt's noch was fürs Herz mit dem österreichischen Ausnahmetalent Thorsten Einarsen und Olaf.

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1: Gleich 15 Minuten nach 5 auf Antenne Fallberg. Wunderschönen guten Morgen. Ist es nicht noch schön ruhig jetzt? Die Kinder schlafen noch. Ab Montag, ja, da weht wieder ein anderer Wind. Die Schule startet. Deshalb genießt jetzt noch mit eurer Tasse Kaffee in der Hand. Und Jason Derulo, 1-2-1.

0: 5.21 Uhr, wunderschönen guten Morgen am Donnerstag. Miley Cyrus und Mickey Mouse zusammen auf der Super Bowl-Bühne. Dieses Gerücht sorgt gerade für Schlagzeilen. Für die Halbzeitshow 2027 in Los Angeles laufen jetzt scheinbar Gespräche mit Disney. Und im Raum stehen außerdem noch Namen wie Olivia Rodrigo, Sabrina Carpenter und Zendaya. Eine offizielle Entscheidung über den Act fällt dann voraussichtlich noch im September. Also es wird nicht langweilig.
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11: Aktuell messen wir frische 9 Grad in Lorenz beim Sportplatz, 12 sind es bei euch in Wolfurt und 9 Grad haben wir auch in Lingenau. Heute ist am Himmel alles mit dabei. Mal schiebt sich die Sonne nach vorn, dann übernehmen wieder die Wolken. Im Montafon und in der Silbretta sind immer mal wieder kurze Regenschauer mit dabei. Im Rheintal und am Bodensee schaut dann gegen Mittag öfter die Sonne raus. Es wird recht mild mit bis zu 21 Grad. Morgen geht es dann im selben Stil weiter. Sonne und Wolken teilen sich den Himmel, der Regen, der bleibt in den Bergen.
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11: Schönen guten Morgen zu euch auf die Straßen. Es ist alles in Ordnung unterwegs. Ihr kommt pünktlich von A nach B. Gute und sichere Weiterfahrt.
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11: Habt ihr schon mal eine Sprachnachricht aufgenommen, sie dann nochmal abgehört und euch dann gedacht, oh mein Gott, klinge ich wirklich so schlimm? Dann geht's uns allen gleich. Warum hassen wir eigentlich unsere eigene Stimme, wenn wir sie auf einer Sprachmemo hören? Genau solche Alltagsmomente hinterfragen wir heute mal in der Show. Und die erste Antwort in 6 Minuten, die hat schon richtig in sich.
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0: Warum ertragen wir unsere eigene Stimme oft nicht? Gleich 3 Minuten nach 5:30 auf Antenne Vorarlberg. Heute klären wir genau solche Alltagsmomente hier in der Show. Dinge, die jeder kennt, aber kaum einer hinterfragt. Sprachnachrichten sind da so ein Thema. Wenn wir normal reden, dann finden wir unsere Stimme ja ganz okay. Aber wehe, wir verschicken eine Sprachnachricht und hören sie denn nur, dann ist vorbei. Dann geht's Kopfkino los. Klinge ich wirklich so schlimm? Das bin doch nicht ich. Was läuft da also falsch? Chiara Sadiak aus der Antenne Vorarlberg-Redaktion. Sag uns bitte, dass wir nicht so schlimm klingen, wie sich das für uns anhört.
1: Die schlechte Nachricht zuerst. Ja.

0: Ja, genau so klingt eure Stimme. Ihr selbst hören sie nämlich jeden Tag und das ja ein kleines bisschen geschönt sie jetzt einmal. Über eure Schädelknochen klingt sie tiefer und voller, vielleicht auch ein bisschen angenehmer, erotischer. Die Sprachnachricht ist aber gnadenlos, ja. Ehrlich. Deshalb denken fast alle beim ersten Mal Anhörer, Entschuldigung, was ich stehe, so höre ich mich doch gerne da.
1: Kann man die Schädelknochen irgendwie entfernen? Okay, lassen wir das. Also, der Schädelknochen ist schuld. Thema abgehakt. Warum drücken wir fest auf die Fernbedienung drauf, obwohl wir genau wissen, dass die Batterien leer sind? Dafür gibt's eine richtig kuriose Erklärung gleich um 5 nach 6 hier auf Antenne Vorarlberg.

Wenn euer Hund beim Wort Tierarzt plötzlich taub wird und eure Katze schon beim Transportkorb aus der Wohnung rennt, dann wisst ihr, gute Tierärzte sind Gold wert. 20 Minuten vor 6 auf Antenne Vorarlberg. Wir brauchen diese Woche das Schwarmwissen von euch, liebe Haustierhalter. Wo sind denn die besten Tierärzte bei uns im Ländle? Wo stimmt denn das Preis-Leistungs-Verhältnis? Wo menschelt es trotz stressigem Alltag? Und wo fühlen sich eure Tiere und auch ihr am wohlsten? Stimmt doch jetzt noch schnell in unserer Vorarlberg Top 10 auf Antenne Vorarlberg.at für euren Lieblingstierarzt mit ab und helft mit, eure Wohlfühlpraxis dann ganz nach vorne auf Platz 1 zu bringen. Noch habt ihr die Chance, das Ergebnis zu lenken. Morgen früh um 20 vor 9 küren wir dann eure Top 3 Adressen hier auf Antenne Vorarlberg.

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1: 10 Minuten vor 6 auf Antenne Fallberg. Wir machen aus eurem Donnerstagmorgen heute mal eine kleine Home-Disco zum Wachwerden. Kate und John drehen mit Turn the Lights auf die Lichter auf ein angenehmes Level, damit es euch so früh am Morgen nicht zu sehr blendet. Dann geht's weiter mit galaktisch gutem Pop von Miles Smith und seinem 20er Stargazing weiter. Der dreht schon leicht das Tempo nach oben und zum ersten Kaffee des Morgens bekommt er noch Beats mit Schmackes. Cooler Elektropop von Bebe Rexha und Faithless mit New Religion. Das ist einer der besten aktuellen Hits. Um kurz vor 6 gibt es dann wieder eine neue Runde. Mehr Musik, mehr Vielfalt hier von Antenne Vorarlberg.
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12: Es ist 5:05.
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13: Mit Tom Flachs und schönen guten Morgen. Die Freibad-Saison, die ist jetzt wohl vorbei. Den extrem heißen Sommer aber über waren Vorarlbergs Schwimmbäder immer randvoll. Zum Teil mit 40% mehr Besuchern als im letzten Jahr. Wie uns Sprecher Ewald Petritsch sagt, auch in seinem Bad, den Rheinauen-Hohenems, war viel los.
14: Ja, also wir haben bis gestern 142.000 Besucher erreicht. Letztes Jahr waren es 100.000. Da war natürlich der Sommer nicht so gut, speziell der Juli. Und natürlich höchst erfreulich.
13: Vor 20 Jahren, also 2006, kamen noch ein paar tausend Badegäste mehr in die Rheinauen. Aber, sagt Petritsch, da gab es auch noch kein Handy. Vorarlberg hat zwar die teuerste Kinderbetreuung in Österreich, aber auch eine der besten. 2023 kostete ein ganzjährig betreutes Kindergartenkind im Schnitt fast 13.000 Euro, wie Studien nun belegen, ein österreichweiter Spitzenwert. Ein Grund, die verhältnismäßig kleinen Gruppen. Pro Betreuungsperson gibt's hier im Schnitt nur 3,7 Kinder, österreichweit sind es 4,9. Seit 2016 wurde das Betreuungsangebot in Vorarlberg zudem um 10% ausgebaut. Die Spritpreise dürften auch in Vorarlberg wieder etwas steigen. Der ÖAMTC rechnet vorerst nicht mit einer Entspannung an den Tankstellen. Grund sind die zuletzt wieder höheren Rohölpreise an den Börsen. Dazu haben sich die Spannung zwischen Iran und den USA erneut verschärft. Und noch die gute Nachricht aus Vorarlberg. Die Volksschule in Feldkirch-Tosters ist bereit für den Schulstart am Montag. Nach rund 1,5 Jahren Bauzeit ist alles rechtzeitig fertig geworden. Entstanden sind da 10 neue Klassenzimmer und eine Turnhalle. Der Platz wird auch dringend gebraucht. Statt 200 sind heuer rund 280 Kinder angemeldet. Das zweistöckige Gebäude kostete um die 14 Millionen Euro.
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16: Wir messen aktuell 12 Grad in Bregenz zum Hafen, 10 sind es in Frastanz und kühle 8 Grad haben wir in Tschagunz. Der Himmel gönnt sich heute so ein bisschen Abwechslung. Sonne, Wolken, ein bisschen Regen in der Silvretta und im Montafon. Es ist gefühlt alles mit dabei. Gegen Mittag sind dann im Rheintal und Bodenseeraum noch einige Sonnenmomente am Start. Die Temperaturen erreichen heute 17 bis 21 Grad. Und auch für morgen ist dann ein Sonne-Wolken-Mix bestellt. In den Tälern bleibt es trocken. Wenn es regnet, dann nur wieder in den Bergen.
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16: Guten Morgen zu euch auf die Straßen. Staus sind aktuell keine in Sicht, aber bitte nicht zu schnell. Keiner meldet mehr Blitzer in Vorarlberg. In Bregenz wird schon fotografiert. Und zwar bei der Einfahrt zum Landhaus in Fahrtrichtung GWL.

0: Dankeschön, Christian, fürs Melden per WhatsApp.
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0: Warum glauben wir eigentlich, dass eine leere Fernbedienung plötzlich wieder funktioniert, nur weil wir fester draufdrücken? Das ist komplett bescheuert und trotzdem macht es jeder von uns. Welche kuriose Antwort hinter diesem Verhalten steckt, das klären wir hier gleich in 6 Minuten. Jetzt gilt aber, je lauter ihr diesen Sound dreht,

0: Warum drücken wir fester auf die Fernbedienung, wenn die Batterie leer ist? 4:06 auf Antenne Vorarlberg. Es ist ein Reflex, den jeder von uns in sich hat. Kaum reagiert der Knopf nicht, wird mit voller Kraft draufgehauen. Und meistens bringt es trotzdem nichts. Heute klären wir solche Alltagssituationen, die wir alle kennen, aber über die wir uns eigentlich noch nie verkopft haben. Chiara Sadiak aus der Antenne Vorarlberg-Redaktion. Du bist heute unser Erklärbär. Also, was geht bei einer leeren Fernbedienung in unserem Kopf vor?
1: Ja, wenn wir ehrlich sind, eigentlich wissen wir alle ganz genau, die Batterie ist leer.
0: Ja.
1: Und trotzdem drücken wir fester und ganz, ganz verzweifelt draus. Da halten wir die Fernbedienung etwas höher, etwas näher an dem Fernseher oder probieren es aus einem anderen Winkel, drücken nochmal ganz, ganz fest drauf. Ja, irgendwo tief im Gehirn ist da vielleicht der kleine Verlustangst verwurzelt. Vielleicht geht es ja doch noch einmal.
0: Ja.
1: Tut es natürlich nicht. Aber neue Batterien holen kann man ja immer noch.
0: Okay, also nach dem Motto, die Hoffnung stirbt zuletzt, aber sie stirbt. Ich gehe heute auf jeden Fall einmal Batterien auf Vorrat shoppen. Warum suchen wir uns eigentlich immer einen Parkplatz direkt vor dem Eingang, obwohl 100 andere drumherum frei sind? Gibt es da überhaupt eine logische Erklärung dafür? Das checken wir gleich um 6:55 hier.

Heute wird in Lauterach gefeilscht, aber nicht um Aktien, Autos oder Häuser, sondern um Teddys, Bücher und Spielzeugautos. Gleich 6:12 auf Antenne Vorarlberg. Am Lauteracher Wochenmarkt findet heute der erste Kinderflohmarkt statt. Wie süß! Von 9 bis 12 Uhr wechseln da kleine Schätze den Besitzer. Also alles, was im Kinderzimmer zu wenig Liebe kriegt, findet vielleicht ein neues Zuhause. Packt einen Tisch oder eine Decke ein, nehmt die gute Laune mit und natürlich auch eure Verkaufssachen. Das Kinderzimmer wird leerer, das Taschengeld voller und die Eltern freuen sich über mindestens 5 Minuten weniger Chaos daheim. Was?

0: 19 Minuten nach 6 auf dem Telefallberg. Schönen Start in euren Donnerstag. Wir klären heute hier kleine Alltagsmomente, die wir alle kennen, bis heute aber nie wirklich hinterfragt haben. Oder wisst ihr vielleicht, wieso wir uns immer den Parkplatz vor dem Eingang suchen, obwohl 100 andere drumherum frei sind? Die Antwort drauf wird euch richtig überraschen. Nicht verpassen, um kurz nach 5:30 hier von Tene Vorarlberg.
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3: Dermot Kennedy füllt inzwischen riesige Stadien weltweit und trotzdem steht er auf seiner aktuellen Tour wieder ganz bewusst in kleineren Hallen auf der Bühne. Ihm ist einfach die Nähe zu den Fans viel, viel wichtiger als die große Show. Deshalb feiern wir den sympathischen Iren hier auch so. Dermot Kennedy ist gleich für euch am Start mit Funeral nach Wetter und Verkehr.
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3: Ja, jetzt am Morgen darf es schon noch Jäckle sein. 13 Grad messen wir aktuell in Hart beim Städteplatz. 11 sind es in Hohenems und frische 8 Grad haben wir in Laterns. Heute zieht ein gemütlicher Sonne-Wolken-Mix übers Ländle. Die Wolken haben aber doch meistens die Nase vorn. Im Montafon und in der Silvretta sind kurze Schauer noch mit dabei, während sich im Rheintal und am Bodensee rund um die Mittagszeit öfter die Sonne zeigt. Dazu werden es um die 21 Grad. Morgen bleibt das Wetter ähnlich freundlich. Regen gibt es höchstens in den Bergen.
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3: Staus sind keine in Sicht, aber es gibt schon Fotografen auf den Straßen. Keiner meldet mehr Blitzer in Vorarlberg. Fuß vom Gas bitte in Bregenz auf der Römerstraße. Bei der Einfahrt zum Landhaus in Fahrtrichtung GWL werden schon teure Fotos gemacht. Sonst ist alles in Ordnung. Schöne und gute Weiterfahrt.
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3: In Hart, da startet heute die schönste Falle fürs Wochenende. Wo ihr ganz unschuldig hingeht und mit ganz vielen Sünden wieder heimkommt, das erfahrt ihr gleich in 12 Minuten.
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0: Warum suchen wir uns eigentlich immer den Parkplatz direkt vorm Eingang, obwohl 100 andere frei sind? 6:35 auf Antenne Vorarlberg. Sind wir mal ehrlich, das kennt ihr doch auch, oder? Ich glaube, ich bin die Schlimmste unter allen. Lieber kreisi 10-mal um den Eingang als ein Parkplatz zum Näher, der irgendwie weg vom Schuss ist. Völlig ballerballer, ich weiß. Aber die Parklücken vorne haben halt einfach doch einen größeren Reiz. Chiara Sadia, grüß Antenne Vorarlberg-Redaktion. Wieso ticken wir denn da so komisch?
1: Ja, kennen wir doch fast alle, oder? 10 Parkplätze sind frei, ja. Aber Corner direkt vorm Eingang. Also, lieber nochmal eine Runde drehen. Rein logisch gesehen ist das völliger Unsinn, weil wir mit einem Parkplatz 20 Meter wahrscheinlich längst schon im Laden drinnen wären. Aber der ohne Parkplatz vor der Tür, der fühlt sich einfach innerlich an wie so ein bisschen ja, ein Sieg und ein Erfolgserlebnis.
0: Ja.
1: Und auf das wartet unser Hirn manchmal ja, erstaunlich geduldig.
0: Okay, aber wenn es so einfach ist, uns glücklich zu machen, dann blieb man doch einfach bei diesem System, auch wenn es völlig bescheuert ist. Warum sagen wir, wenn etwas schief geht, den Satz, da haben wir jetzt den Salat? Was hat Gemüse mit unseren Problemen zu tun? Der unerwartete Antwort gleich 6:55 hier auf Antenne Vorarlberg.

0: Jeanette, shoot.
1: Die gefährlichsten drei Worte heute im Ländle sind... Ich schaue nur kurz, 20 Minuten vor 7 auf Antenne Vorarlberg. Im Spannrahmen starten die Harder-Schnäppchentage von Panto Outdoor und DJ Spike Shop. 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Okay, die Schuhe, die nehme ich auch noch mit. Heute um 10 Uhr geht's los, bis inklusive Samstag. Also der innere Sparfuchs ist dieses Wochenende im Außendienst unterwegs, auf den Harder Schnäppchentagen.
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12 Minuten vor 7 auf Antenne Vorarlberg. Also wenn ihr noch gar nicht richtig bereit für den Donnerstag sind, dann sind wir für euch mit euren Lieblingshits am Start. So klingt euer Morgen wenigstens gleich besser. In der nächsten halben Stunde trumpft

0: Hier Justin Timberlake mit seinem 10er-Hit Mirrors auf. Der Song hat einfach alles, was ein richtiges Musikbrett braucht. Ein Hammerbeat, eine geniale Melodie und einfach Justins geile Wahnsinnsstimme. Das wird richtig gut. Danach bringt Coldplay mit Feels Like I'm Falling in Love aus den 20ern ein bisschen Kribbeln in den Morgen. Und David Guetta und Jennifer Lopez machen aus eurem Fliesenboden im Bad einen schönen Dancefloor mit Save Me Tonight, einer der besten aktuellen Hits. Mehr Musik, mehr Vielfalt. Damit geht's auch in die nächste Stunde rein. Gleich um 6:45 nach den Antenne Fallberg Nachrichten.
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4: Der Rekordsommer sorgt für einen Riesenplus in Vorarlbergs Freibädern. Wie viele Besucher dieses Jahr im Rheinau und in Hohenems zu Gast waren, das erfahrt ihr in 25 Sekunden Innenantenne Vorarlberg Nachrichten.
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4: Es ist 5 vor 7.
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7: Mit Tom Flachsen, schöner guten Morgen. Der heurige Rekordsommer war für die Freibäder in Vorarlberg eine Riesenherausforderung. Mit 142.000 Besuchern verzeichnete allein das Rheinau in Hohenems etwa ein Plus von über 40% im Vorjahresvergleich. Über die Abkühlung jetzt ist aber auch Betreiber Ewald Petritsch froh.
8: Also es ist schon eine außergewöhnliche Belastung, natürlich die Temperatur. Aber ich muss sagen, es ist zum Glück wenig passiert im Ländle, was man so mitgekriegt hat. Vereinzelt nur etwas und natürlich ein großes Lob an die Bademeister und Bademeisterinnen, dass die da so super dazuschauen.
7: Ja, die wiederum von der Vorarlberger Wasserrettung mit unterstützt wurden, wie er weiter sagt. Schon im August hatten die ersten aber genug vom Baden. Vorarlberg hat zwar die teuerste Kinderbetreuung in Österreich, aber auch eine der besten. 2023 etwa kostete ein ganztägig betreutes Kindergartenkind, summa summarum, an die 13.000 Euro im Schnitt. Ein Grund dafür die verhältnismäßig kleinen Gruppen, denn pro Betreuungsperson gibt es hierzulande im Schnitt 3,7 Kinder, österreichweit sind es 4,9. Die Spritpreise ziehen wieder an. Eine Entspannung an den Tankstellen ist hingegen nicht in Sicht, meinen Experten vom ÖAMTC. Die Rohölpreise an den Börsen gehen derzeit weiter rauf, weil die Spannungen zwischen dem Iran und den USA wieder zugenommen haben. Und die gute Nachricht aus Vorarlberg. In Hart geht heute eine neue Warnsirene in Betrieb. Im Fall der Fälle ist das Signal damit nun auch im Ortsteil Erlach gut zu hören. Der Test gestern verlief soweit erfolgreich und stehen tut die gute Sirene übrigens auf dem Dach der neu gebauten Kinderbetreuungsstätte Bommen. Die legt am Montag offiziell los.
4: Tom, was ist los mit Ihnen im Näsle?
7: Ja, Sandy, ich bin heute irgendwie ein Kletzur.
4: Hei, alles gut, gute Besserung.
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4: Jetzt geht's los mit den Erkältungen. Morgens kalt, nachmittags wieder warm. Wir messen aktuell 12 Grad in Götzis bei der Örflerschlucht. Frische 9 sind's bei euch in Bludenz und 11 Grad haben wir in Lochau. Am Himmel ist heute ein bisschen Treiben angesagt. Sonne und Wolken wechseln sich ab. Im Mond davon unter Silvretter kommen dann noch Regenschauer dazu. Gegen Mittag lockert's dann im Rheintal und Bodenseeraum auf. Da sind dann auch mal längere sonnige Abschnitte mit dabei. Die Temperaturen erreichen 17 bis 21 Grad. Und auch morgen geht's mit ruhigem Herbstwetter weiter. Auch da wieder Sonne. Wolkenmix. Regen gibt's, wenn, dann nur in den Bergen.
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4: Auf den Straßen ist alles Paletti. Ihr kommt staufrei durchs Ländle. Gute und sichere Weiterfahrt.
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4: Stellt euch vor, ihr macht Palatschinken in der Pfanne. Ihr werft sie zum Wenden in die Luft und sie fällt euch auf den Boden. Eure erste Reaktion? Ja, da haben wir jetzt den Salat. Wieso verwenden wir diesen Satz

wenn was schief geht. Was hat Gemüse mit unseren Problemen zu tun? Das klären wir hier gleich in 6 Minuten. Und davor zünden wir hier ein musikalisches Feuerwerk mit feinstem Dance-Pop von David Guetta und Jennifer Lopez. Und Save Me Tonight, einer der besten Aktien-Hits für euch.

0: Ja, jetzt haben wir den Salat. 7:05 auf Antenne Vorarlberg. Wieso verwenden wir diesen Satz, wenn im Alltag mal was schief geht? Jetzt haben wir den Salat. Hä? Warum wird Gemüse als was Negatives angesehen? Habt ihr euch das schon mal gefragt? Wir klären heute Dinge, die wir gefühlt alle kennen, aber dann doch nicht weiter drüber nachdenken. Chiara Sadiak aus der Antenne Vorarlberg Redaktion. Mir lässt es jetzt aber trotzdem keine Ruhe. Wie hat es der Salat jetzt zu so einem starken Sprichwort geschafft?
1: Na, der arme Salat ist sowas von unschuldig. Trotzdem muss er seit Jahrhunderten für das herheben, wenn er was schief geht. Na, der Grund, früher war ein Salat einfach ja, so ein wildes Durcheinander aus ganz, ganz vielen Zutaten, die halt übrig geblieben sind. Und genau deshalb sagen wir bis heute, da haben wir den Salat. Na, wenn plötzlich alles im Chaos endet. Ja, für einen Salat ist das natürlich eigentlich, ja, eine ziemlich schlechte PR.
0: Ja, der ist halt wie die Jungfrau zum Kind gekommen. Ist genauso eine blöde Redewendung. Aber danke, ist jetzt geklärt. Und warum dauert eigentlich die letzte Minute an der Waschmaschine gefühlt eine Ewigkeit? Das sind doch nie und nimmer 60 Sekunden, oder? Wir klären es für euch gleich 7:55 hier auf Antenne Vorarlberg. 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

Heute wird in Bregenz gesprayt, aber ganz ohne schlechtes Gewissen und vor allem ohne Ärger. Danach 13 Minuten nach 7 auf Antenne Vorarlberg. Für alle Teenies zwischen 11 und 15 Jahren gibt es heute einen ganz legalen Graffiti-Spray-Nachmittag auf der Hall of Fame-Wand beim Bahnhof Redenburg in Bregenz. Der Fachbereich der Jugend zeigt euch da, wie das richtig funktioniert. Also mit der richtigen Technik, den passenden Farben, dem Style und einfach alles, was dazu gehört. Treffpunkt ist um 15 Uhr beim Bahnhof Redenburg. Richtig coole Sache.

0: Dieses Gerücht sorgt gerade für Riesenschlagzeilen. Für die Halbzeitshow 2027 in Los Angeles laufen jetzt scheinbar Gespräche mit Disney. Im Raum stehen außerdem Namen wie Olivia Rodrigo, Sabrina Carpenter und Zendaya. Eine offizielle Entscheidung über den Act fällt voraussichtlich noch im September. Es wird nicht langweilig.
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2: Andere sammeln nach Feierabend Kraft auf der Couch. Ray Dalton, der mixt stattdessen Cocktails. Er hilft regelmäßig seinem Kumpel in Seattle aus, wenn er daheim ist. Und vielleicht ist das auch sein Erfolgsgeheimnis. Immer weiter nicht stehen bleiben. Für euch gibt's jetzt Motivationspop von Ray Dalton mit Blood Running gleich nach Wetter und Verkehr.
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2: Heute gibt's bei den ersten schon kalte Finger leer morgen. Wir messen aktuell 12 Grad in Locher bei der Alten Fähre, 12 sind es in Schwarzach und frische 9 Grad haben in Nützidas. Die Wolken geben heute den Ton im Ländle an, ab und zu kommt mal etwas Sonne durch. Am ehesten gegen Mittag im Rheintal und im Bodenseeraum, sonst bleibt's eher grau. Im Montag von Unterseebretter sind noch einige Regenspritzer mit dabei. Die Temperaturen erreichen am Nachmittag 17 bis 21 Grad. Morgen gibt's dasselbe in Grün, Sonne und Wolken im Wechsel. Wenn Regen, dann nur in den Bergen.
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2: Der Verkehr rollt entspannt durchs Ländle. Es gibt keine Staus über 5 Minuten. Wir wünschen euch gute und sichere Weiterfahrt.
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2: Warum dauert die letzte Minute bei der Waschmaschine eine gefühlte Ewigkeit? Das sind doch nie und nimmer 60 Sekunden, oder? Will uns da jemand pflanzen oder was ist da los? In 6 Minuten erleben wir, glaube ich, alle eine richtig große Überraschung.
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0: Warum dauert die letzte Minute bei der Waschmaschine eine gefühlte Ewigkeit? Gleich 3 Minuten nach 7:30 auf der Antenne Vorarlberg. Wer kennt's? Ihr sitzt vor der Waschmaschine, die letzte Minute ist angebrochen und die geht einfach nie zu Ende. Die dauert 10 Minuten mindestens. Ist das ein Prank von den Waschmaschinenherstellern oder was läuft da falsch? Genau solche Alltagsmomente klären wir heute hier in der Show. Chiara Sadiak aus der Antenne Vorarlberg Redaktion. Du hast für uns Recherchearbeiten eingeleitet und bringst jetzt hoffentlich Licht ins Dunkel.
1: Ja, da kriegt so eine Minute denn doch nochmal ein eigenes Zeitgefühl. Die Waschmaschine, die zorgt noch 1 Minute an. Ihr denkt euch, okay, die Minute warte noch, dann hänge ich schnell auf. Mhm. Dann kann ich gehen und dann vergangen 3, 4, 5, 6 Minuten. Ja. Und sie zeigt immer noch eine Minute an.
0: Ja.
1: Das liegt daran, dass sie ständig neu berechnet, ob sie wirklich schon fertig ist, ob die Wäsche wirklich schon trocken genug ist. Diese letzte Minute ist also weniger Ansage, sondern eher eine vorsichtige Schätzung.
0: Nein! Also ist diese Minute doch fake. Unglaublich, ich hätte es mit allem gerechnet, nur nicht damit. Boah, mein innerer Monk ist jetzt befriedigt. Jetzt bin ich motiviert. Und warum stellen wir die Musik leise, wenn wir rückwärts einparken? Diese Antwort, die klären wir auch gleich noch um 7:55 hier auf Antenne Vorarlberg.

0: Wir üben jetzt schon mal für den Ernstfall mit euch. 20 Minuten vor 8.
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0: Bei diesem Quiz zählt jede Sekunde. 10 Fragen, eine Minute und wer alle Antworten richtig hat, nimmt 1000 Euro mit. Und wenn es nicht ganz für den großen Geldregen reicht, gibt es immerhin pro richtige Antwort trotzdem einen Zehner. Christine aus Weckig war schon mutig und hat sich durchs Quiz gekämpft. Also ihr spitzt jetzt eure Ohren, ratet heimlich mit und zählt dann mal durch, auf wie viel Treffer ihr kommt.
2: Wie heißt der Seestern in der Serie SpongeBob Schwammkopf?
3: Patrick.
2: Welche Nuss wird für klassisches Marzipan verwendet?
3: Mandel.
2: Wie nennt man den Wechsel von Ebbe und Flut?
3: Gezeiten.
2: Wie heißt der höchste Berg im Ländle?
3: Bitcoin.
2: In welcher Band sang Michael Jackson als Kind?
3: Jackson 5.
2: Welches Jahr haben wir nach der nächsten Jahrtausendwende?
3: 1300.
2: Wer ist der oberste Befehlshaber des österreichischen Bundesheers?
3: Weiter.
2: Wofür steht das chemische Element H2O?
3: Wasserstoff.
2: Welcher Österreicher gründete Red Bull?
3: Weiter.
2: In welcher Sportart hatte Tamira Paschek ihre größten Erfolge?
3: Weiter.
2: Wer ist der oberste Befehlshaber? Oh, die Zeit ist schon.
4: Zeit gerade vorbei.
3: Okay.
4: Genau, ja. So, dann schauen wir mal, wie viele richtig waren, weil du hast ja ein paar Mal weiter gesehen, also die 1000 Euro gehen sich nicht ganz aus. Mhm. Genau, also 1, 2, 3, 4, 5. 5 Antworten waren richtig. Das hast du mal 50 Euro für die Christine.
3: Ah ja, super. Danke.
4: Wo es leider nicht ganz geklappt hat, war nach der nächsten Jahrtausendwende. Da hast du 1300 gesehen, aber es wäre 3000.
3: Ah ja.
4: Das chemische Element H2O, das ist Wasser, weil Wasserstoff wäre nur H.
3: Ja.
4: Genau. Red Bull gegründet hat der Österreicher Dietrich Mateschitz.
3: Okay.
4: Und die Tamira Paschek, die Vorarlbergerin, hat Tennis gespielt oder spielt nach wie vor teilweise Tennis.
3: Stimmt, ja.
4: Ah, und eins haben wir noch vergessen. Oberster Befehlshaber vom Bundesheer ist der Bundespräsident, also Alexander Van der Bellen.
3: Okay, gut. Da kenne ich mich jetzt nicht ganz so gut aus im Bundesheer.
4: Ja, ist nicht so tragisch. Aber 50 Euro passen, oder?
3: Ja, sicher, natürlich. Gerne, danke.
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0: To-dos sind verteilt, der Kalender ist auch schon gut gefüllt und der Donnerstag hat scheinbar noch so einiges mit euch vor. Also dazwischen kommen wir ins Spiel mit euren Lieblings-Wohlfühl-Hits. Avicii bringt mit seinem 10er Megahit Levels eure Batterie wieder auf 100%. Dann wird es zwischen Bildschirmzeit und Schreibtisch-Action wieder etwas entspannter mit Pink und ihrem 20er Walk Me Home. Und Taylor Swift schickt mit Opalite noch einen der besten aktuellen Hits hinterher. Es ist die perfekte Begleitung für alles, was heute noch auf eurer Liste steht. Mehr Musik, mehr Vielfalt gibt's auch gleich wieder um kurz vor 8 nach den Antenne Fallberg Nachrichten.
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2: Der Rekordsommer sorgt für einen Riesenplus in Vorarlbergs Freibädern. Wie viele Besucher dieses Jahr im Rheinau und in Hohenems zu Gast waren, das erfahrt ihr in 25 Sekunden Innenantenne Vorarlberg Nachrichten.
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2: Es ist 5:08.
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8: Guten Morgen, hier Tom Flachs. Nach den Hitzerekorden jetzt die Besucherrekorde. Vorarlbergs Freibäder ziehen Bilanz. In den Rheinau und Hohenems zählte Betreiber Ewald Petritsch etwa in diesem Jahr 142.000 Badegäste, ein Plus von rund 40%. Es gab kaum Verschnaufpausen.
9: Ja, also gefühlt haben wir mehr oder weniger fast keine Regentage gehabt von Juni weg. Also ich meine, es hat schon im Mai natürlich extrem gut angefangen mit Pfingster. Da hat es über 30 Grad gehabt, das haben wir in der Nierkette Mai. Und natürlich der Juni, Juli, August, perfekte Monate.
8: Nur 2006, also vor 20 Jahren, kamen noch ein paar tausend Badegäste mehr ins Rheinauen. Aber so Petritsch, da gab's auch noch kein Handy und auch jeder ging einfach baden. Vorarlberg hat zwar die teuerste Kinderbetreuung in Österreich, aber auch eine der besten. 2023 kostete ein ganztägig betreutes Kindergartenkind summa summarum an die 13.000 Euro im Schnitt, wie Studien nun belegen, ein österreichweiter Spitzenwert. Ein Grund dafür die kleinen Gruppen, denn pro Betreuungsperson gibt es hierzulande im Schnitt 3,7 Kinder, österreichweit sind es 4,9. Der neue Apple-Chef John Ternus hat gestern das erste faltbare iPhone vorgestellt. Zusammengeklappt etwa so groß wie ein Reisepass, aufzuklappen wie ein Buch und so dünn wie noch nie ein iPhone zuvor. Kostenpunkt stolze 2.299 Euro. Und die gute Nachricht aus Vorarlberg, die Volksschule Feldkirch-Tosters ist bereit für den Schulstart am Montag. Nach rund 1,5 Jahren Bauzeit ist alles rechtzeitig fertig geworden. Entstanden sind da 10 neue Klassenräume und eine Turnhalle. Und der Platz wird dringend benötigt. Statt knapp 200 sind heuer nämlich rund 280 Kinder für die Volksschule angemeldet.
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2: In der Redaktion sitzen sie schon mit dicken Pullis und Hoodies da. Ja, es hat einen Zapfer im Ländle. Wir messen aktuell 11 Grad in Dornbirn bei der Rappenlochschlucht, 18 sind Regal und 12 bei euch in Brederis. Heute ist am Himmel alles mit dabei. Mal schiebt sich die Sonne nach vorn, dann übernehmen wieder die Wolken. Im Montafon und in der Silvretta sind immer mal wieder kurze Regenschauer am Start. Im Rheintal und am Bodensee schaut um die Mittagszeit öfter mal die Sonne raus. Die Temperaturen erreichen 17 bis maximal 21 Grad. Morgen geht's dann im selben Stil weiter. Sonne und Wolken teilen sich den Himmel. Der Regen bleibt in den Bergen.
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2: Es stockt ein bisschen in Dornbirn vom Schwefel weiter Richtung Kreisverkehr Dornbirn-Nord. Laut unserer Echtzeitmessung braucht ihr da bis zu 6 Minuten länger. Das ist aber auch schon alles. Sonst habt ihr freie Fahrt voraus.
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2: Warum drehen wir beim Einparken im Auto die Musik leiser? Da denkt doch keiner von uns drüber nach, oder? Wir tun's einfach. Aber macht das so wirklich Sinn oder ist das nur eine blöde Angewohnheit? Woher dieser automatische Griff zum Lautstärkeregler im Auto kommt, das klären wir hier gleich in 6 Minuten. Und ich hoffe jetzt, ihr seid nicht am Einparken. Sonst verpasst ihr hier einen der besten aktuellen Hits. Und der klingt bei voller Lautstärke noch magischer als eh schon. Hier ist Taylor Swift mit Opalite für euch.

0: Beim Einparken passiert in fast jedem Auto genau derselbe geheime Reflex. Wir stellen die Musik leiser. 5 Minuten nach 8 auf Antenne Fallberg. Was ist das bitte für ein weit verbreitetes Phänomen? Habt ihr schon mal jemanden rückwärts einparken gesehen, der die Musik auf voller Lautstärke gehabt hat? Also ich kenne niemanden. Woran liegt es, dass man gewisse Dinge einfach tun, ohne drüber nachzudenken? Genau das klären wir heute hier in der Show. Und Chiara Sadiak aus der Antenne Fallberg Redaktion, du bist da der Schlüssel zu unserer Antwort. Also, macht es Sinn, die Musik wirklich leiser zu drehen?
1: Das Auto wird tatsächlich überraschend dadurch kein Millimeter schmäler.
0: Hoi.
1: Das ist das klassische Machakle leiser, ist hier nichts. Und wir machen es doch eh fast alle.
0: Ja.
1: Unser Gehirn möchte sich in dem Moment einfach nur auf Ohrsache konzentrieren und schaltet alles andere ein bisschen aber. Ob das Einparken dadurch wirklich besser wird, dadurch lässt sich stritten, aber irgendwie fühlt sich sofort ein bisschen einfacher.
0: Ja, dann machen wir das doch weiter, oder? Fürs gute Gewissen. Und last but not least, warum stehen wir immer, wirklich immer, an der langsamsten Kasse an? Ist das einfach Pech oder steckt da ein Muster dahinter? Die Antwort gibt's gleich um 8:55 hier auf Antenne Fall.

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Es gibt einen Platz, der ab Montag in vielen Familien wieder richtig wichtig wird. Der Kühlschrank. Da hängt nämlich bei vielen der Stundenplan. Und damit ihr jetzt nicht mühsam einen suchen müsst, haben wir für euch einen online auf unserer Homepage Antenne Vorarlberg.at designt und zum Download bereitgestellt. Schaut ihn euch an, ladet ihn runter, druckt ihn aus. Und dann kann's losgehen mit dem neuen Schuljahr. Wir wünschen allen Schülerinnen und Schülern einen tollen Schulstart, viel Neugier, nette Lehrerinnen und Lehrer und ganz viel schöne Erinnerungen.

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1: Manche Songs brauchen 3 Minuten. Dieser hier brauchte 12 Jahre. Martin Garrix und Ed Sheeran haben Repeat It schon 2014 geschrieben. Jetzt ist der Song aber endlich raus. Einer der besten aktuellen Hits kommt gleich nach Wetter und Verkehr zu euch.
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1: 12 Grad sind aktuell in Hohenems beim Palast, 11 messen wir in Möckers und 10 Grad haben wir in Alverschwende. Der Himmel gönnt sich heute so ein bisschen Abwechslung, Sonne, Wolken und auch etwas Regen in der Sivrette und im Mond davon sind mit dabei. Gegen Mittag gibt es dann im Rheintal und Bodenseeraum noch einige Sonnenmomente. Die Temperaturen erreichen heute 17 bis 21 Grad und auch für morgen ist ein Sonne-Wolken-Mix bestellt. In den Tälern bleibt es trocken, wenn es regnet, dann nur wieder in den Bergen.
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1: Stop and Go gibt es aktuell auf der L190 von Frastanz Richtung Felkircher Bärenkreuzung. Laut unserer Echtzeitmessung verliert er da bis zu 6 Minuten. Sonst ist aber alles tiptop auf den Straßen. Schöne und sichere Weiterfahrt.
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1: In Hart, da startet heute die schönste Falle fürs Wochenende, wo ihr ganz unschuldig hingeht und mit ganz vielen Sünden wieder heimkommt. Das erfahrt ihr gleich in 12 Minuten.
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0: Na, wer trifft denn beim Einkaufen auch immer die falsche Wahl an der Kasse? Alle mal aufzeigen. Schönen Donnerstag auf Antenne Vorarlberg. Links oder rechts oder doch die ganz außen? Egal, wie wir uns entscheiden, es ist am Ende immer die falsche Kasse. Und die dauert immer am längsten. Haben wir da einfach Pech? Will uns da jemand pflanzen? Oder warum ist das so? Chiara Sadiak aus der Antenne Vorarlberg-Redaktion. Du bist heute unsere Expertin in Sachen Alltagsmomente, die wir alle kennen. Erlöse uns, wo ist der Haken, wenn es um die Kasse geht?
1: So ja, jedes Mal die Qual der Wahl bei meinem Koffer. Mhm. An welcher Kasse stelle ich mich an? Wo geht es am schnellsten? So, dann entscheiden wir uns vorne. Und dann passiert's. Links geht schneller, rechts geht schneller, überall geht schneller, nur bei uns geht gar nichts vorwärts. Tatsächlich täuscht uns unser Gehirn da, Kleine. Die Male, an denen wir nämlich sofort dran waren, vergessen wir ziemlich schnell. Aber wenn wir warten müssen, beobachten wir natürlich jede andere Schlange ganz genau. Und genau deshalb sind wir überzeugt, immer erwisch ich die langsamste.
0: Aha, na toll. Das heißt einfach, Fokus in Zukunft auf die positiven Dinge und dann trickst mal unser Hirn damit einfach wieder aus. Ja, lief's ab.
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heute im Ländle sind. Ich schaue nur mal kurz. Schönen Donnerstag auf Antenne Vorarlberg. Im Spannrahmen starten die Harder Schnäppchentage von Panto Outdoor und DJs Bike Shop. Das ist wirklich ein Paradies für alle Sportler unter euch. Ihr findet da E-Bikes, Fahrräder, Wanderschuhe, Outdoor-Bekleidung und sogar Skiausrüstung für Kinder und Erwachsene. 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Okay, die Schuhe nehme ich auch noch mit. Heute um 10 geht's los, bis inklusive Samstag an. Also der innere Sparfuchs ist auf jeden Fall am Wochenende im Außendienst unterwegs auf den Harder Schnäppchentagen. Danke.

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0: Der mega heiße Sommer dieses Jahr nimmt langsam ein Ende und dadurch hatte das Freibad natürlich auch sehr viele Besucher.

0: Mehr dazu erfahrt ihr gleich von Tom Flachs in den Antenne Vorarlberg Nachrichten.
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0: Es ist 5 vor 9.
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4: Mit Tom Flachs, ein schöner Vormittag. Vorarlbergs Freibäder hatten in diesem Sommer enorm viele Besucher. Im Hohenemser Rheinau etwa zählte Bademeister Ewald Petritsch seit Anfang Mai 142.000 Badegäste. Nur einmal, vor 20 Jahren, waren es noch ein paar Tausende mehr.
5: Allerdings möchte ich da schon dazu sagen, 2006 mit 150.000 Besuchern, da hat es halt auch noch kein Handy gegeben und zig TV-Sender und sonstige Spiele und sonstiges, oder? Da ist man natürlich nur gebadet gegangen. Oder?
4: Einige Freibäder im Land haben diese Woche noch offen, in Bregenz, Bludenz oder in Sulz. Nur in dem beheizten Becken des Walgaubads in Nenzing dauert die Saison noch bis Ende Monat. Das Kinderbetreuungsangebot in Vorarlberg wurde in den letzten Jahren deutlich ausgebaut. Zwischen 2016 und 2022 stieg die Zahl der betreuten Gruppen um 10%, wie eine aktuelle Studie nun zeigt. Gleichzeitig ist im Ländle die Betreuung im Bundesvergleich besonders teuer. Ein Grund dafür ist der beste Betreuungsschlüssel österreichweit. Für Autofahrer steigen die Preise in den Zapfsäulen weiter an. Der ÖAMC erwartet diesbezüglich auch keinerlei Entspannung, denn auch beim Rohöl an den Börsen klettert der Preis noch immer und das, weil es im Nahen Osten erneut Kämpfe zwischen dem Iran und den USA gibt. Und die gute Nachricht aus Vorarlberg: in Hart geht heute eine neue Warnsirene in Betrieb. Im Fall der Fälle ist das Signal damit nun auch im Ortsteil Erlach. Gut zu hören, der Test gestern verlief soweit erfolgreich. Und stehen tut die gute Sirene übrigens auf dem Dach der neu gebauten Kinderbetreuungsstätte Bommen. Und auch die legt am Montag offiziell los.
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7: In Bregenz am Strandbad haben wir 12 Grad, in Koblach sind es ebenfalls 12 und in Bürs messen wir 10 Grad. Der Donnerstag startet heute noch ein bisschen durchwachsen, Sonne und Wolken bei maximal 17 Grad. Ab morgen geht es dann aber wieder bergauf. Am Freitag wird es mit bis zu 20 Grad schon etwas wärmer und die Sonne zeigt sich auch öfter. Und am Wochenende dreht sie dann richtig auf. Für Samstag und Sonntag gibt es viel Sonnenschein und spätsommerliche Temperaturen von bis zu 24 Grad.
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7: Hey auf die Straßen, es staut von Frastanz Richtung Feldkirch-Bärenkreuzung, rechnet hier mit 14 Minuten mehr. Sonst aber alles bestens, gute und sichere Weiterfahrt.
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7: Hey, morgen. Schnappt euch noch den Kaffee oder Tee und dann starten wir ganz entspannt zusammen in den Vormittag. Gemeinsam mit dem Künstler, der früher fast 2 Jahre lang auf der Matratze geschlafen hat und das Ganze sogar auf dem Dachboden von seinem besten Freund. Harry Styles, jetzt ist er mega Superstar und liefert uns natürlich einen der besten Akten.

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1: Hey, liebe Emma, erzähl mal, was macht dich heute happy?
2: Also, heute ist mein Geburtstag.
1: Happy Birthday!
2: Dankeschön! Und ich feiere heute ganz groß mit meiner Familie, weil es nur so eine neue Einweihungsparty ist, weil ich neu umgezogen bin. Und ja, auf das freue ich mich natürlich sehr.
1: Und was geht da so? Was tust?
2: Also, wir machen ein riesen Buffet.
1: Geil.
2: Und ja, also mit 12 Leuten, das wird schon.
1: Hast einiges gemacht zum Essen?
2: Ja.
1: Was gibt's alles?
2: Also wir haben so Mozzarella-Spieß, also so Tomaten-Mozzarella-Spieße, Fleischbällchen, dann Pizzaschnecken, Cheeseburger-Muffins.
1: Boah.
2: Also richtig, richtig viel.
1: Hast noch ein Plätzle?
2: Natürlich, kommst gern vorbei.
1: Ja, dann dir einen schönen Tag und einen schönen Geburtstag.
2: Ja, danke, vielen Dank.

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0: Ihr habt euch mehr Vielfalt gewünscht, also bekommt das ihr auch hier auf Antenne Vorarlberg. Mit dem Mega-Zehner von Pink ist die gute Laune definitiv garantiert. Auch Purple Disco Machine aus den 20ern sorgt für geile Party-Vibes. Und Shakira darf natürlich auch nicht fehlen und sie liefert uns einen der besten aktuellen Hits. Die Die und mehr hört ihr gleich nach den News.
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23: Heute geht ein schwerer Prozess am Landesgericht in Feldkirch in die zweite Runde. Mehr dazu erfahrt ihr gleich von Tom Flachs in der News. Es ist 9:05.
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25: Mit Tom Flachs. Der Missbrauchsprozess am Landesgericht Feldkirch geht heute in die zweite Runde. Die beiden Schwägerinnen, 47 und 50 Jahre alt, sollen ihre 3 Töchter über Jahre hinweg misshandelt haben. Die Vorwürfe etwa Schläge mit heißen Kochlöffeln, Ziehen an Haaren und Ohren sowie eiskalte Duschen. Die Angeklagten bestritten das meiste davon, gaben allerdings zu, überfordert gewesen zu sein. Heute soll das Urteil fallen, ihnen drohen bis zu 15 Jahre Gefängnis. Wir bleiben noch vor Gericht. Jener Landwirt, der vor 3 Jahren eine Kuh mit zum Teil herausgerissener Zunge unversorgt im Stall stehen ließ, darf keine Tiere mehr halten. Das Verbot der BH Bregenz wurde nun vom Landesverwaltungsgericht bestätigt und ist damit rechtskräftig. Der Landwirt stelle eine Gefahr für alle Tiere dar.

0: Das AMS könnte auch Berufstätigen ein neues Jobangebot zuschicken. Dieser Vorschlag kommt nun vom IHS-Chef Holger Bonin, berichtet Reporter Michi Scheder.
1: Bonin schlägt vor, dass das AMS einmal im Jahr einen Newsletter an Erwerbstätige rausschicken könnte mit passenden Joboptionen für sie. Hintergrund des Vorschlags sei der demografische Wandel. Der wirke sich eben auch auf den Arbeitsmarkt aus und da müsse es nun gelingen, auch Menschen, die schon Arbeit haben, in Stellen zu bringen, in denen ihre Fähigkeiten produktiver eingesetzt werden können.
0: Das Bild, einen erlernten Beruf bis zur Pension zu machen, sei demnach veraltet. Und die gute Nachricht aus Vorarlberg. In Lustenau sind die Lesepaten heute wieder unterwegs. Sie lesen spannende und auch lustige Geschichten vor. Die Vorlesestunde am Spielplatz Wiesenrhein ist dabei für jung und alt gedacht. Also gerne vorbeikommen. Kostenlos ab 16 Uhr.
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4: In Götzis am Galmarkt haben wir 13 Grad, in Alberschwende sind es 11 und in Hörbrands messen wir ebenfalls 13 Grad. Der Donnerstag zeigt sich heute noch ein bisschen unentschlossen, mal Sonne, mal Wolken und dazu maximal 17 Grad. Morgen wird es dann aber schon wieder freundlicher und mit bis zu 20 Grad auch etwas wärmer. Und fürs Wochenende stehen die Zeichen ganz klar auf Sonne. Am Samstag bis zu 23 Grad und am Sonntag sogar 24 Grad.
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4: Hey auf die Straßen und da schaut's gut aus. Ihr habt freie Fahrt. Kommt gut und sicher an euer Ziel.
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4: Hello! Anfang September und das ganze Netz rastet aus wegen eines Herbstrezepts. Aber ich bin euch auch ganz ehrlich, es ist wirklich geil. Und auf so eine Idee muss man erstmal kommen. Was ihr ganz easy zu Hause nachmachen könnt, verrate ich euch gleich in 10 Minuten. Hier ist Shakira für euch mit guter Laune und natürlich einem der besten Aktivitäten.

0: Schönen Donnerstag wünsche ich euch. Hier ist Antenne Vorarlberg und im Netz geht gerade die sogenannte Cinnamon Roll Lasagne viral. Und ja, die funktioniert tatsächlich ein bisschen so wie eine normale Lasagne, nur eben komplett aus Zimt, Zucker und Frischkäse. Dafür nimmt man eine fertige Cinnamon Roll, rollt die erstmal ganz flach aus und legt sie dann unten in eine Auflaufform. Darauf kommt dann eine Creme aus Frischkäse, Zucker und Vanille und dann wird wieder eine Schicht von dieser Cinnamon Roll draufgelegt. Das Ganze macht man einfach ein paar Mal übereinander, schiebt es dann in den Ofen und wenn sie fertig ist, kommt natürlich noch eine Glasur drüber und am Ende sieht es beim Anschneiden wirklich aus wie so eine kleine Lasagne. Also richtig, richtig geil. Falls ihr das genaue Rezept haben wollt, dann schickt uns gerne WhatsApp 0800 10 36 36. Dann schicke ich es euch gern zu.
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0: Schönen Donnerstag euch. 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Und währenddessen bekommt ihr von uns hier 30 Minuten Musik nonstop. Los geht's gleich mit ganz entspannten Beats von Felix Jähn und Jay Hart mit Bright.
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0: Schönen Vormittag.
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0: Bis Sonntag ist wieder Herbstmesse in Dornbirn mit Volksfest, Livekonzerten, Rummel, Beachbar und rund 300 Ausstellern. Ab heute bis Sonntag läuft die Home and Garden im Schlosspark Salem. Da findet ihr Wohn- und Gartenideen, Pflanzen, Mode und ganz viel Kunsthandwerk. Alle Infos gibt's auf unserer Homepage antennevorarlberg.at. Morgen wird Götzes wieder zur Lifestyle- und Modenacht mit Herbsttrends, Live-Musik, Kulinarik, Gewinnspielen und ganz entspanntem Shopping bis 22.05 Uhr. Ab morgen bis Samstag feiert die Bludenser Altstadt 30 Jahre Klostermarkt mit Klosterprodukten, Spezialitäten und ganz besonderem Flair. Am Samstag heißt's in Eck Großdorf wieder Bobbycar an den Start. Beim Hazard-Pub Bobbycar-Rennen gibt's Rennen für Groß- und Klein-Schubkarrenrennen und jede Menge Action. Infos gibt's auf hazardpub.com. Am Samstag feiert die Turnerschaft Wolfurt ihr 140-jähriges Jubiläum im Kubus mit Akrobatik-Shows und Party zum Katzersprung. Tickets gibt's auf tickets.ts-wolfurt.at. Und das könnt ihr euch jetzt schon mal vormerken, am Sonntag, den 3. 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
8: Heute ist in Deutschland bundesweiter Warntag. Was das für uns hier in Vorarlberg bedeutet, das erzählt euch gleich Tom Flachs in den Antenne Vorarlberg Nachrichten.
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8: Es ist 5 vor 11.
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0: mit Tom Flachs. In wenigen Minuten um Punkt 11 Uhr heulen in ganz Deutschland die Sirenen. Am bundesweiten Warntag wird auch der Push-Nachrichtenalarm aufs Handy getestet. In Grenznähe könnten also Warnmeldungen auch auf den Handys in Vorarlberg landen. Außerdem werden die Sirenen von Deutschland herüber zu hören sein. Der Test dauert bis um 11:45. Der Missbrauchsprozess am Landesgericht Feldkirch geht heute in die zweite Runde. Die beiden Schwägerinnen, 47 und 50 Jahre alt, sollen ihre drei Töchter über Jahre hinweg misshandelt haben. Die Vorwürfe etwa Schläge mit heißen Kochlöffeln auf den Hinterkopf, Ziehen an den Haaren und Ohren sowie eiskalte Duschen. Die Angeklagten bestritten das meiste davon zu Beginn des Prozesses, gaben allerdings zu, überfordert gewesen zu sein. Heute soll das Urteil fallen, ihnen drohen bis zu 15 Jahre Gefängnis. Kurzer Blick noch nach Ostösterreich. Wegen des extrem trockenen Sommers fällt die Weinernte heuer deutlich geringer aus. Und zwar so gering wie zuletzt im Jahr 2010. Am stärksten betroffen ist das Weinviertel mit einem Ernteausfall von bis zu 40%. Trotzdem rechnen die Weinbauern mit einer besonders hohen Qualität der Weine. Und die gute Nachricht aus Vorarlberg, die Schulen im Ländle wollen im Unterricht mehr über die Demokratie erfahren. So heute zu hören aus dem Quartier der Arbeiterkammer in Feldkirch. Die AK entwickelte dafür das Planspiel Demokratie für alle Schüler ab der 8. Klasse. Die Nachfrage ist so groß, dass es statt 17 heuer 28 Termine gibt. Und noch gibt es sogar ein paar zu ergattern auf der Webseite der AK.
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3: In Dombin bei der Inatura sind es 13 Grad, in Harthammer 14 und in Schlins messen wir 12 Grad. Heute müssen sich Sonne und Wolken den Himmel noch ein bisschen teilen. Richtig warm wird es dabei mit maximal 17 Grad auch noch nicht ganz. Aber dafür liegt das Wetter ab morgen jeden Tag ein bisschen noch mehr was drauf. Freitag 20 Grad, Samstag schon 23. Und am Sonntag gibt es dann richtig viel Sonne und 24 Grad.
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3: Hey, liebe Autofahrer, keine Staus über 5 Minuten. Ihr kommt pünktlich an euer Ziel. Wir wünschen euch eine gute und sichere Weiterfahrt.
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3: Wunderschönen Vormittag euch. Gestern Abend war es endlich soweit. Apple hat die neuen iPhones vorgestellt und ich glaube, der Hate ist fast noch größer als 2019 bei den ersten iPhones mit mehreren Kameras. Wir reden gleich drüber in 10 Minuten. Davor gibt's jetzt natürlich einen der besten aktuellen Hits für euch und der kommt von Kygo und Khalid mit Save My

Antenne Vorarlberg hier. Hey, so, kurze Frage in die Runde. Hat jemand zu viel Geld? Denn dann hätte ich jetzt eine Idee, wo ihr es ausgeben könnt. Apple hat ja gestern das neue iPhone Duo vorgestellt und wie von vielen vermutet, ist es ein Falthandy. Man kann es also aufklappen, wie so ein Buch ungefähr. Und dadurch hat es das größte Display, das ein iPhone je hatte. Außerdem gibt es noch so neue KI-Funktionen, eine 48-Megapixel-Kamera und man kann zum allerersten Mal damit zwei Apps gleichzeitig nutzen, wie auch immer das geht und wer auch immer das braucht. Farbmäßig ist es allerdings nicht so dolle. Das iPhone Duo gibt es nur in Schwarz und Weiß und kaufen kann man es ab dem 23. Oktober. Und zwar für sehr, sehr happige 2.299 Euro. Heftig. Und bei dem ganzen Falthype ist das neue iPhone 18 Pro dadurch so ein bisschen untergegangen bei der Präsentation. Das gibt es nämlich schon ab 18. September für 1.149 Euro. Also im Vergleich schon fast ein Schnapper. Aber ich bin mal gespannt, wie viele demnächst an uns mit so einem aufklappbaren iPhone vorbeilaufen werden. Mich persönlich holt es gar nicht ab, aber bei diesem hellblauen iPhone 18, ja, da könnte ich eventuell noch schwach werden.

0: Schönen Donnerstag. Antenne Vorarlberg ist hier. Wenn Hund, Katze oder Kaninchen plötzlich irgendwas haben, dann zählt vor allem eins. Ein Tierarzt, bei dem man sich wirklich gut aufgehoben fühlt. Und genau den wollen wir diese Woche finden. Bei den Antenne Vorarlberg Top 10 suchen wir gemeinsam mit euch die besten Tierärzte im Ländle. Wo geht ihr immer gerne hin? Wer nimmt sich viel Zeit, ist freundlich und hat euch schon oft weitergeholfen? Schickt uns euren Tipp und stimmt mit ab für euren Favoriten auf antennevorarlberg.at. Und wir begleiten euch währenddessen mit 30 Minuten Musik nonstop. Den Start macht Bibi Rexha mit New Religion.
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0: wie oft hat der Magen schon geknurrt? Die Mittagspause ist in Sicht und wir begleiten euch mit euren Lieblingshits hier auf Antenne Vorarlberg. Gleich mit ganz gemütlichen Beats von Take That aus den 10ern. Dann geht's mit guter Laune zu danzigem Pop aus den 20ern von Kamrad. Und natürlich ist auch einer der besten aktuellen Hits für euch mit am Start und den liefert uns Ray Dalton mit Blood Running. 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
2: Wer heute Cooles in Lustenau unterwegs ist, das erzählt euch gleich Tom Flachs in den Antenne Vorarlberg Nachrichten.
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2: Es ist 11:55 Uhr.
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13: Hier Tom Flachs. Jener Landwirt, der vor 3 Jahren eine Kuh mit zum Teil herausgerissener Zunge unversorgt im Stall stehen ließ, der darf keine Tiere mehr halten. Das Verbot der BH Bregenz wurde nun vom Landesverwaltungsgericht bestätigt und ist damit rechtskräftig. Der Mann stelle eine Gefahr für alle Tiere dar, heißt es da. Das AMS könnte auch Berufstätigen ein neues Jobangebot zuschicken. Dieser Vorschlag kommt nun vom IHS-Chef Holger Bonin, berichtet Reporter Michi Scheder.
14: Bonin schlägt vor, dass das AMS einmal im Jahr einen Newsletter an Erwerbs

0: Tätige rausschicken könnte mit passenden Joboptionen für sie. Hintergrund des Vorschlags sei der demografische Wandel, der wirke sich eben auch auf den Arbeitsmarkt aus und da müsse es nun gelingen, auch Menschen, die schon Arbeit haben, in Stellen zu bringen, in denen ihre Fähigkeiten produktiver eingesetzt werden können.
1: Das Bild, einen erlernten Beruf bis zur Pension durchzumachen, sei demnach veraltet. Bis vor wenigen Minuten noch haben in ganz Deutschland die Sirenen geheult, um 23:45, dann aber die Entwarnung, alles nur ein Test am bundesweiten Warntag. In Grenznähe könnten also auch Push-Nachrichten auf Handys in Vorarlberg gelandet sein, dann nämlich, wenn sie im deutschen Mobilnetz eingeloggt waren. Und die gute Nachricht aus Vorarlberg: in Lustenau sind die Lesepaten heute wieder unterwegs. Sie lesen spannende und auch lustige Geschichten vor. Die Vorlesestunde am Spielplatz Wiesenrhein ist dabei für Jung und Alt gedacht, also gerne vorbeikommen, kostenlos ab 16 Uhr.
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4: In Feldkirch am Katzenturm sind es 13 Grad, in Hohenems messen wir 14 und in Lochau haben wir ebenfalls 14 Grad. Der Sommer gibt sich noch nicht ganz geschlagen. Heute starten wir zwar noch mit einem Mix aus Sonne und Wolken und maximal 17 Grad, aber ab morgen geht es mit den Temperaturen wieder deutlich nach oben. Erst auf 20 und am Samstag sogar schon wieder auf 23 Grad. Der Sonntag setzt dann aber noch einen drauf. Viel Sonne mit bis zu 24 Grad sind drin.
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4: Hey auf die Straßen, von Liechtenstein Richtung Feldkirch-Bärenkreuzung dauert 6 Minuten länger, aber das war's auch schon. Gute und sichere Weiterfahrt.
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bisschen abschalten. Und wir liefern euch natürlich den passenden Sound dazu. Und der kommt von Ray Dalton, bei dem Abschalten übrigens ein bisschen anders funktioniert. Er hat letztens mal erzählt, dass er tatsächlich Malbücher ausmalt, wenn er gestresst ist. Und ich bin euch ganz ehrlich, ich finde das mega geil. Sollten wir vielleicht auch mal ausprobieren. Hier ist er jetzt für euch. Ray Dalton.

Antenne Vorarlberg ist hier. Hi! Kennt ihr diese Abende, bei denen eigentlich gar nichts Besonderes passiert? Ihr seid einfach mit den Freunden unterwegs, irgendwo läuft gute Musik, vielleicht sitzt ihr noch ewig lang draußen, obwohl ihr längst nach Hause wolltet. Und in dem Moment denkt sicherlich keiner von euch, boah, wow, daran werde ich mich noch in 5 Jahren erinnern. Und genau das ist eigentlich der Gedanke hinter Good Old Days. Weil wir bei den guten alten Zeiten immer an früher denken, an die Sommerferien, alte Freundschaften, irgendwelche Nächte, die sich im Nachhinein plötzlich komplett perfekt anfühlen. Aber vielleicht sind wir gerade jetzt in dem Moment mittendrin. Vielleicht ist genau dieser Sommer irgendwann der, von dem wir sagen, weißt du noch damals, als wir ständig unterwegs waren, viel zu spät schlafen gegangen sind und irgendwie noch überhaupt gar keine Ahnung hatten, wo das alles mal hinführt. Und vielleicht muss auch gar nicht jeder Moment spektakulär sein, damit er irgendwann wichtig ist. Christy Sorandi erinnert mit Good Old Days eigentlich nur genau daran, nicht erst merken, wie gut eine Zeit war, wenn sie schon längst vorbei ist. Hier ist Good Old Days für euch, ein neuer Song auf unserer Antenne Vorarlberg Playlist.

0: 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Den Start macht gleich Teddy Swims mit Mr. Know-It-All.
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0: Antenne Vorarlberg und wir begleiten euch durch den restlichen Arbeitstag mit dem Tänzer und Sänger Chris Brown aus den 10ern. Dann geht's rüber in die 20er zur weltweit bekanntesten Band Coldplay. Und natürlich darf Taylor Swift nicht fehlen, die liefert uns einen der besten aktuellen Hits. Opelite und mehr hört ihr gleich nach den News.
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12: Der extrem trockene Sommer dieses Jahr hat sich auch sehr in der Weinernte gezeigt. Mehr dazu erfahrt ihr gleich in den Antenne Vorarlberg Nachrichten.
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12: Es ist 5 vor 1.
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14: Im Studio Alexander Fekonja. Wegen des extrem trockenen Sommers fällt die Weinernte heuer deutlich geringer aus, und zwar so gering, wie sie zuletzt im Jahr 2010 war. Die Winzer erwarten nun mehr als ein Viertel weniger Wein als im Schnitt der letzten 5 Jahre. Am stärksten betroffen ist das Weinviertel mit einem Ernteausfall von bis zu 40%. Trotzdem rechnen die Weinbauern mit einer besonders hohen Qualität der Weine. Vorangetrieben von der ÖVP wird in der Politik gerade darüber diskutiert, den politischen Islam zu verbieten. Integrationsministerin Claudia Bauer arbeitet aktuell an einem Gesetzesentwurf dazu. Generell sind islamistische Influencer aber längst keine Prediger mehr, sondern gewinnen junge Menschen etwa über Fitnessvideos auf Instagram, TikTok oder YouTube, heißt es heute von der Dokumentationsstelle Politischer Islam. Zu klein, zu groß oder genau richtig? Für 3/4 der Österreicherinnen und Österreicher passt die Wohnfläche perfekt, wie eine neue Umfrage von ImmoScout24 zeigt. 15% finden ihr Zuhause zu klein, 11% zu groß. Besonders in Wien fehlt aber vielen der Platz. Dort geben fast 3 von 10 an, eine größere Wohnung zu brauchen. Häuser werden dagegen öfter als zu groß empfunden, vor allem wenn die Kinder ausgezogen sind.
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15: In Prederis an den Baggerlöchern sind 16 Grad, in Altenrammer 14 und in Sardeins messen wir 13 Grad. Heute ist am Himmel noch ein bisschen Abwechslung angesagt. Sonne und Wolken wechseln sich ab bei maximal 17 Grad. Ab morgen übernimmt dann aber immer mehr die Sonne und passend dazu wird es auch wieder wärmer. Und am Wochenende können wir uns auf viel Sonnenschein und Temperaturen von bis zu 24 Grad freuen.
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15: Hey auf die Straßen und da schaut's bestens aus. Keine Staus, ihr kommt pünktlich an euer Ziel. Wir wünschen euch eine gute und sichere Weiterfahrt.
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0: Lena Hinsberger.
1: Hello. Die Mittagspause ist vielleicht schon vorbei, aber bis zum Feierabend ist es dann doch noch ein gutes Stückchen. Also genau der richtige Zeitpunkt, um kurz nochmal Energie zu tanken. Und dafür gibt's jetzt die Künstlerin, deren Lieblingszahl 13 ist. Und zwar so sehr, dass sie sich die Zahl vor jedem Konzert auf die Hand schreibt und sagt, ach, das bringt mir jetzt ein bisschen Glück. Taylor Swift jetzt mit Opelite.

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1: Bei diesem Quiz zählt jede Sekunde. 10 Fragen, 60 Sekunden. Und wer alle Antworten richtig hat, nimmt 1.000 Euro mit nach Hause. Und wenn es nicht ganz für den großen Geldregen reicht, dann gibt's immerhin pro richtige Antwort noch einen Zehner. Christine aus Feldkirch war schon mutig und hat sich durchs Quiz gekämpft. Also spitzt jetzt mal die Ohren, ratet mit und zählt, auf wie viele Treffer ihr gekommen wärt.
2: Wie heißt der Seestern in der Serie SpongeBob Schwammkopf?
3: Patrick.
2: Welche Nuss wird für klassisches Marzipan verwendet?
3: Mandel.
2: Wie nennt man den Wechsel von Ebbe und Flut?
3: Gezeiten.
2: Wie heißt der höchste Berg im Ländle?
3: Bitcoin.
2: In welcher Band sang Michael Jackson als Kind?
3: Jackson 5.
2: Welches Jahr haben wir nach der nächsten Jahrtausendwende?
3: 1300.
2: Wer ist der oberste Befehlshaber des österreichischen Bundesheers?
3: Weiter.
2: Wofür steht das chemische Element H2O?
3: Wasserstoff.
2: Welcher Österreicher gründete Red Bull?
3: Weiter.
2: In welcher Sportart hatte Tamira Paschek ihre größten Erfolge?
3: Weiter.
2: Wer ist der oberste Befehlshaber? Oh, die Zeit ist schon.
3: Ah.
4: Zeit gerade. Vorbei.
3: Okay.
4: Genau, ja. So, dann schauen wir mal, wie viele richtig waren, weil du hast ja ein paar Mal weiter gesehen, also die 1.000 Euro gehen sich nicht ganz aus.
3: Mhm.
4: Genau, also 1, 2, 3, 4, 5. 5 Antworten waren richtig. Das hast du mal 50 Euro für dich, Christine.
3: Ah ja, super. Danke.
4: Wo es leider nicht ganz geklappt hat, war nach der nächsten Jahrtausendwende. Da hast du 1300 gesehen, aber es wäre 3000.
3: Ah ja.
4: Das chemische Element H2O, das ist Wasser, weil Wasserstoff wäre nur H.
3: Ja.
4: Genau. Red Bull gegründet hat der Österreicher Dietrich Mateschitz.
3: Okay.
4: Und die Tamira Paschek, die Vorarlbergerin, hat Tennis gespielt oder spielt nach wie vor teilweise
3: genau.
4: Tennis.
3: Stimmt, ja.
4: Ah, und eins haben wir noch vergessen. Oberster Befehlshaber vom Bundesheer ist der Bundespräsident, also Alexander Van der Bellen.
3: Okay, gut. Da kenne ich mich jetzt nicht ganz so gut aus im Bundesheer.
4: Ja, ist nicht so tragisch. Aber 50 Euro passen, oder?
3: Ja, sicher, natürlich. Gerne, danke.
1: Na, war der Tausender drin? Probiert euer Glück und meldet euch an auf antennevorarlberg.at, denn da sind am Montag die Starks am Morgen wieder aus dem Urlaub zurück und dann starten neue Quizrunden und dann geht's jeden Morgen um 20 vor 8 hier um 1.000 Euro. 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

0: 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Antenne Vorarlberg hier. Schönen Donnerstag. Nächste Woche geht für viele Kids nochmal die Schule los und damit morgens auch nochmal die Frage, ach, was steht eigentlich heute auf dem Stundenplan? Damit ihr als Eltern zumindest eine Sache jetzt schon mal abhaken könnt, gibt's auf unserer Homepage antennevorarlberg.at jetzt einen Stundenplan zum kostenlosen Downloaden. Einfach ausdrucken, gemeinsam mit den Kids ausfüllen und schon ist zumindest ein bisschen Ordnung im neuen Schulalltag. Und während ihr ein wenig durch unsere Homepage stöbert, liefern wir euch 30 Minuten Musik am Stück. Los geht's gleich mit Dermot Kennedy und Funeral.
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0: Mehr Musik und mehr Vielfalt bekommt ihr nur hier bei uns auf Antenne Vorarlberg. Gleich mit der one and only Partystar Rihanna aus den 10ern. Dann kommt das Mega-Duo Lady Gaga und Bruno Mars aus den 20ern um die Ecke. Und Alex Warren ist natürlich auch mit seinem besten aktuellen Hit Fever Dream mit am Start. Und den hört ihr auch schon gleich in 10 Minuten.
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10: Ein kurioser Fund am italienischen Flughafen. Ich sag nur so viel, es wird tierisch. Mehr erfahrt ihr gleich in den Nachrichten.

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1: Es ist 5:05.
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3: Im Studio Alexander Fekonja. Stress im Job ist für viele Österreicherinnen und Österreicher längst Alltag. Laut einer neuen Studie des Gesundheitsdienstleisters Mavi sind das fast 70% der Arbeitnehmer. Trotz mentaler Erschöpfung gehen 83% weiter zur Arbeit. Hauptgrund ist bei vielen finanzieller Druck. Über psychische Gesundheit sprechen im Job aber 3/4 nicht, aus Angst vor negativen Konsequenzen oder um sich nicht angreifbar zu machen. Die autonomen österreichischen Frauenhäuser haben eine Kampagne für die Frauenhelpline gegen Gewalt vorgestellt. Unter dem Motto "Lieber ein Anruf mehr" wird die Nummer 0800 222 555 verstärkt im öffentlichen Raum beworben. Frauenministerin Eva-Maria Holzleitner hat dabei angesichts der jüngsten Femizide in Graz und Wels daran erinnert, dass ein Anruf bei der Helpline nie eine Überreaktion sei. Und kurioser Fund für italienische Behörden am Flughafen Turin. Ein Passagier hat da einen getrockneten Krokodilskopf im Gepäck gehabt. Der Mann ist aus Miami über Istanbul nach Italien gereist. Der Kopf gehört zu einer geschützten Art. Die nötigen Einfuhrpapiere haben gefehlt. Dem Mann drohen jetzt bis zu 200.000 Euro Strafe oder bis zu einem Jahr Haft.
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5: Wir messen knapp 16 Grad bei euch in Schwarzenberg, 17 hat es in Feldkirch und 16 in Nützidas bei der Burgruine Sonnenberg. Heute haben die Wolken das Sagen, aber zwischendurch gibt es immer wieder sonnige Momente. Der 3-Tage-Trend, Freitag gibt es bis zu 22 Grad, auch da sind Sonne und Wolken im Doppelpack unterwegs. Der Samstag macht dann genauso weiter und auch Sonntag gibt es einen Wechsel zwischen Sonne und Wolken.
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5: Wenn ihr in Mäde auf der Schweizer Straße von der Grenze kommt und dann weiter Richtung A14 unterwegs seid, geht's bis zu 8 Minuten länger. Ansonsten rollt der Verkehr ohne Verzögerung durchs Ländle. Gute Fahrt euch.
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5: Hi, schönen Dienstag. Draußen ist gerade richtig was los. Äpfel, Zwetschgen und Birnen sind erntereif. Vielleicht sind euch da ja auch schon die gelben Bänder aufgefallen, die an manchen Bäumen hängen. Was dahinter steckt, erzähle ich euch in 10 Minuten. So viel schon mal vorweg. Wenn ihr Obst mögt, solltet ihr dranbleiben. Jetzt hört ihr Alex Warren mit Fever Dream, einer unserer besten Aktuellen.

0: Hi, schönen Donnerstag mit Antenne Vorarlberg. Äpfel, Nüsse und Zwetschgen. Gerade ist ja richtig viel Obst erntereif. Vielleicht habt ihr schon die gelben Bänder an manchen Bäumen entdeckt. Melita Gassner von der Gemeinde Nenzing, wofür stehen die eigentlich?
1: Also bei vielen Bäumen wird das Obst nicht mehr geholt und deswegen haben wir uns als Gemeinde und auch zusammen mit dem Obst- und Gartenbauverein gedacht, man könnte eigentlich markieren und dann macht man halt das Rot, was selber gern Obst hätten.
0: Wie cool. Und wo finden wir die Bäume?
1: Ja, vielleicht sieht man ja zufällig beim Spaziergang durch den Ort sein Band. Aber prinzipiell haben wir auf der Homepage der Gemeinde Nenzing eine digitale Online-Karte und da sind die aktuellen Standorte der Bänder eingezeichnet.
0: Okay, das klingt ja easy. Und was, wenn mein Baum jetzt komplett voll hängt und ich das niemals alleine essen kann? Wie bekomme ich dann so ein gelbes Bändchen?
1: Da kann man sich bei mir melden und ich habe gelbe Bänder daheim und ich bringe sie auch gern, also mit Lieferdienst.
0: Stark, sogar mit persönlichem Lieferdienst von dir.
1: Ja, also ich würde mich freuen, vielleicht kriege ich einen anderen Baum mit einem gelben Band, das wäre schön.
0: Also, wer einen Baum beisteuern will oder mal Lust auf Apfelernte hat, alle Standorte gibt's online bei der Gemeinde Nenzing. Und jetzt auf Antenne Vorarlberg, Ed Sheeran mit Sapphire.

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0: schönen Nachmittag euch. Bock auf Musikvielfalt? Dann seid ihr bei Antenne Vorarlberg Gold richtig. Wir springen durch die letzten Jahrzehnte und liefern euch die Hits. Aus den 10ern gibt's Baker Matt mit One Day, aus den 20ern Leonie mit By Your Side in My Mind. Und natürlich darf auch ein aktueller Hit nicht fehlen, Shakira mit Die Die. Die schickt Stress und schlechte Laune heute ein bisschen früher in den Feierabend. Auf Antenne Vorarlberg gilt sowieso mehr Musik, mehr Vielfalt und extra gute Stimmung für euch.
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7: Österreichische Brotkultur mitten in Manhattan. Wo ihr jetzt in New York ein bisschen Heimatfeeling erlebt, das hört ihr gleich.
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7: Es ist 3:05.
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9: Im Studio Alexander Fekon, ja. Das AMS könnte künftig auch Beschäftigten Jobangebote schicken. Das schlägt zumindest IHS-Chef Holger Bonin vor, etwa mit einem jährlichen Newsletter mit passenden Joboptionen, um wegen des demografischen Wandels in Stellen zu kommen, in denen die Fähigkeiten produktiver genutzt werden können. Die Gewerkschaft GPA begrüßt den Vorschlag, so könnten Arbeitnehmerinnen und Arbeitnehmer auch mehr Verhandlungsspielraum in ihrem Unternehmen gewinnen. Island will den kommerziellen Walfang beenden. Im Februar soll ein Gesetzesentwurf für ein dauerhaftes Verbot kommen. Der Walfang sorgt seit Jahren für Proteste von Tierschutzorganisationen. Kommt das Verbot, würden nur noch Norwegen und Japan kommerziell Wale jagen. In der laufenden Saison wurden bereits 80 Finnwale getötet. Bis zu 150 Tiere dürfen heuer laut behördlicher Fangquote insgesamt erlegt werden. Ein Stück steirische Brotkultur zieht nach New York. Die Grazer Bäckerei Martin Auer hat in der US-Metropole nun ihre erste Filiale außerhalb Österreichs eröffnet, mit rund einem Jahr Verspätung. Der Standort in der Lafayette Street im Herzen von Manhattan hat eine besondere Geschichte. In dem Gebäude hat über viele Jahre die Musiklegende David Bowie gelebt.
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7: Hey, zu euch nach Buch, da sind 16 Grad, 16 sind es auch in Pludenz und 15 in Riefensberg beim Golfplatz. Aktuell gibt es einen Mix aus Sonne und Wolken, dabei sind aber eher die Wolken der Boss am Himmel. Schauen wir mal auf die nächsten 3 Tage. Morgen wird es dann freundlicher mit Sonnenschein und ein paar Wolken, dazu bis zu 21 Grad. Samstag und Sonntag wird es nochmal wärmer bei bis zu 24.
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7: Ihr steht 6 Minuten auf der Rheinstraße von Bregenz nach Hart über die Brücke. Und von Lichtenstein kommt zur Feldkircher Bärenkreuzung sind 7 Minuten extra. Und keiner meldet mehr Blitze an Vorarlberg. Auf der A14 Höheüberführung Wolfurt wird geblitzt. Und zwar in Richtung Tirol.
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7: Schönen Nachmittag. Butterkipferl und Kaffee. Klingt erstmal ziemlich gemütlich. Aber dann ging's für die Vorarlberger Feuerwehrleute auf eine ziemlich lange Reise. Mit ihren Feuerwehrfahrzeugen Richtung Moldawien. Warum sie die weite Strecke auf sich nehmen und was hinter der ganzen Aktion steckt, die Story gibt's in 10 Minuten. Und jetzt Shakira mit Da.

Schönen Nachmittag, ihr hört Antenne Vorarlberg. Ein Feuerwehrkonvoi bis nach Moldawien. Klingt wild, ist aber wirklich so passiert. Und zwar als Support von Feuerwehr zu Feuerwehr. Das sind alte Feuerwehrfahrzeuge aus dem Ländle, unter anderem aus Koblach, Riefensberg und Alberschwende, auf große Reise gegangen. Ihr neuer Job? Quasi Karriere im Ausland. Die Fahrzeuge helfen in Moldawien beim Aufbau von freiwilligen Feuerwehren und auch bei der Ausbildung vor Ort. Das Projekt Moldawien ist also keine Feuerwehrausfahrt, sondern ein richtig starkes Hilfprojekt mit echtem Impact. Für die Feuerwehrautos heißt es deshalb jetzt Goodbye Österreich, hallo neuer Job in Moldawien. Und jetzt gibt's Mark Amber, Belong Together auf

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2: In Dornbirn läuft gerade wieder die Herbstmesse. Da sind rund 300 Aussteller und ordentlich Volksfestfeeling am Start. Die geht noch bis Sonntag. Heute startet außerdem Home und Garten im Schlosspark Salem mit Wohn- und Gartenideen, Pflanzen, Mode, Schmuck und viel mehr. Ganz ehrlich, allein die Schlosskulisse ist schon einen Besuch wert. Morgen wird's in Götzes bei der Lifestyle- und Modenacht stylisch. Herbsttrends, Live-Musik, Tanz und natürlich gutes Essen. Los geht's um 18.05 Uhr. Ab morgen bis Samstag feiert die Bludenzer Altstadt 30 Jahre Klostermarkt. Mit Klosterbrot, Honig, Marmeladenlikören und Klosterbier. Und am Samstag heißt es in Eck-Großdorf wieder Bobbycar fertig los. Beim Haserpub Bobbycar-Rennen gibt's Kinder- und Erwachsenenrennen, Tuningklasse und Schubkarrenrennen. Alle Infos auf haserpub.com. Ebenfalls am Samstag, 140 Jahre Turnerschaft Wolfurt. Im Kubus gibt's ab 18.30 Uhr Akrobatik-Shows und danach Party. 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
6: Seit Jahren getrennt und auf Formularen müsst ihr immer noch geschieden ankreuzen. Das soll in der Schweiz jetzt geändert werden. Mehr dazu gleich in den Nachrichten.
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6: Es ist 5:05.
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9: Im Studio Alexander Fekonja. Die Europäische Zentralbank hat den Leitzins wieder erhöht um 0,25 Prozentpunkt auf 2,5%. Die EZB erhöht die Zinsen damit schon zum zweiten Mal in diesem Jahr. Grund ist die hohe Inflation, die durch den Krieg im Nahen Osten und die gestiegenen Ölpreise weiter angeheizt wird. Für uns in Österreich bedeutet das, dass Kredite teurer werden. Dafür gibt es beim Sparen etwas mehr Zinsen. Wir bleiben noch beim Thema Geld, und zwar ist die Bargeldversorgung in Österreichs Gemeinden zwar gut, aber nicht lückenlos. 15% haben keinen Bankomat, mehr als ein Drittel keine Bankfiliale, zeigt eine aktuelle Umfrage. Gemeindebund und Nationalbank arbeiten seit 2 Jahren daran, mit neuen Bankomaten in entlegenen Gebieten nachzubessern. Die Regierung in der Schweiz will den Familienstand geschieden streichen. Den Vorschlag hat eine Abgeordnete eingebracht. Sie selbst hat sich jahrelang darüber geärgert, das noch Jahre später auf Formularen angeben zu müssen. Jetzt muss das Parlament zustimmen. Statt geschieden sollen die Menschen einfach wieder als ledig gelten, so der Vorschlag.
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6: 16 Grad haben wir in Bludenz, 14 sind es in Hittisau beim Sägewerk und in Koblach ist es etwas wärmer mit 18 Grad. Am Himmel sind heute einige Wolken unterwegs, hier und da spiegelt auch mal die Sonne durch. Der 3-Tage-Trend, Freitag geht's entspannt mit maximal 21 Grad, Sonne und Wolken Richtung Wochenende. Und das Wochenende bringt dann richtig schönes Spätsommerwetter, Sonnenschein, ein paar Wölkchen und bis zu 23 Grad.
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6: Hey zu euch und das Lenkrad. Aktuell gibt's keine Staus über 5 Minuten. Ihr kommt also ohne langes Warten an euer Ziel. Gute Fahrt.
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6: Hi ihr Lieben, die letzten Mails gehen raus, der letzte Apfel wird vom Baum geholt und auf der Baustelle bekommt gerade die letzte Wand ihren Feinschliff. Heißt, wir sind ziemlich nah dran am Feierabend. Also geben wir nochmal richtig Gas. Für die letzten To-Dos gibt's jetzt Bibi Rexha und Fateless mit New Religion.

Schönen Donnerstag mit Antenne Vorarlberg. Ihr seid gerade im Ländle unterwegs und erledigt noch ganz schnell die letzten Dinge für die Kids. Nächste Woche ist ja schon wieder Back to School angesagt. Stifte, Blöcke, Hefte, die Einkaufsliste wird länger und länger. Aber einen Punkt könnt ihr direkt streichen. Stundenplan kaufen. Dafür habt ihr schließlich uns. Auf antennevorarlberg.at könnt ihr euch jetzt ganz einfach euren eigenen Stundenplan downloaden. Und dann heißt es am Montag Back to School, aber mit Antenne Vorarlberg. Und jetzt OneRepublic, I Need Your Love. Ganz

0: Berlin, Dublin, Madrid, Rom, L.A. Überall tauchen gerade bunte Plakate mit Smileys auf. Einer streckt die Zunge raus, einer grinst und auf einem blauen Smiley steht sogar das heutige Datum. 10. September. Was da los ist? Ganz einfach. Harry Styles hat seine neue Tour angekündigt. Und genau das sind die Tourstops. Nur bei uns im Ländle? Fehlanzeige. Na gut, dann übernehmen wir das einfach. Gleich im 30-Minuten-Musikmarathon auf Antenne Vorarlberg. Harry Styles mit American Girls.
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0: Schön, dass ihr dabei seid auf Antenne Vorarlberg. Gleich gibt's hier das Wetter- und Verkehrsupdate. Also bleibt dran.
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0: Wir messen 15 Grad in Schwarzenberg, 18 sind es in Feldkirch und 16 in Nützidas bei der Burgruine Sonnenberg. Am Himmel sind einige Wolken unterwegs. Hier und da kann es mal kurz nass werden. Der 3-Tage-Trend. Der Freitag startet wolkig, später übernimmt die Sonne bei bis zu 21 Grad. Und auch das Wochenende bringt wieder etwas Spätsommer-Feeling nach Vorarlberg. Mit viel Sonne und etwas Wolken zwischendurch.
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0: Ihr steht gerade 7 Minuten auf der L200 zwischen Schopaunau und Schnepfau. 7 Minuten sind es auch in Höchst auf der Bruckerstraße Richtung Lustenau. 9 Minuten geht's rund um die Bärenkreuzung in Feldkirch. Und 8 sind es in Rankweil von Meiningen in Richtung Passage 22. Ansonsten kommt ihr überall schneller durch. Ich wünsche euch eine gute Fahrt Richtung Feierabend.
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0: Schönen Donnerstag mit Antenne Vorarlberg. Es geht langsam Richtung Feierabend und das mit den besten Hits im Gepäck. Aus den 10ern übernimmt Alicia Keys mit Girl on Fire. Dann gibt's Party Beats von The Weeknd, Blinding Lights aus den 20ern. Und frischer Festival-Pop kommt von Felix Jähn mit Pride. 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
5: Es gibt gute Nachrichten aus der Tierwelt und die hört ihr gleich bei uns in den Antenne Vorarlberg News.
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5: Es ist 5 vor 5.
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7: Im Studio Alexander Fekonja. Fitnessvideos statt Predigt. So versuchen islamistische Influencer über soziale Medien junge Männer für sich zu gewinnen. Die Dokumentationsstelle Politischer Islam hat dazu heute ihren Jahresbericht vorgelegt. Auch Wikipedia werde demnach gezielt manipuliert. Vorangetrieben von der ÖVP wird in der Politik derzeit ja auch über ein Verbot des politischen Islam diskutiert. Nach dem tödlichen sexuellen Missbrauch einer Frau in Oberösterreich setzt der Verein Frauen für Frauen jetzt ein Zeichen. Und zwar mit der 4-tägigen Aktion Gehen gegen Gewalt. Gestartet wurde am Vormittag im niederösterreichischen Mistelbach. Etwa 250 Menschen machen bei dem Marsch mit, unter ihnen auch Grünen-Chefin Gehwessler, die einmal mehr ein verschärftes Sexualstrafrecht fordert. Gute Nachrichten gibt's aus der Tierwelt, denn Österreich hat aktuell so viele Seeadler wie seit rund 25 Jahren nicht mehr. Bei einer aktuellen Zählung des WWF wurden über 120 Paare erfasst, mehr als die Hälfte davon im niederösterreichischen Waldviertel. Der WWF sieht darin einen Erfolg jahrelanger Schutzmaßnahmen.
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5: Knapp 18 Grad sind es in Lauterach, 15 hat es in Mellau beim Kindergarten und 17 bei euch in Dornbirn. Heute haben die Wolken das Sagen und das ist der 3-Tage-Trend. Freitag gibt es bis zu 22 Grad, auch da sind Sonne und Wolken im Doppelpack unterwegs. Der Samstag macht genauso weiter, da wird es dafür etwas wärmer und auch Sonntag gibt es einen Wechsel zwischen Sonne und Wolken.
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5: Der Feierabendverkehr ist angerollt. Am längsten braucht ihr in Mäder auf der Schweizer Straße von der Grenze kommt. Da sind es 8 Minuten. 9 Minuten länger geht's in Rankweil von Meiningen zur Passage 22. Und ganze 11 Minuten obendrauf gibt's durch den Adetzenbergtunnel in Richtung Bärenkreuzung. Ich wünsche euch eine gute und sichere Fahrt.

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1: Hallo, schönen Feierabend euch. Stellt euch mal vor, ihr hört Blaulicht und ihr seht Polizisten an euch vorbeifahren. Soweit, so normal. Allerdings düsen die nicht im VW oder Skoda rum, sondern im fetten Lamborghini. Wo die Polizei jetzt tatsächlich mit 900 PS Verbrecher jagt, das erfahrt ihr in 10 Minuten bei uns. Jetzt gibt's Felix Jähn mit Pride.

Hallo, ihr hört Antenne Vorarlberg. Stellt euch mal vor, ihr seid im Ländle unterwegs und plötzlich zieht die Polizei an euch vorbei. Im Lamborghini. Ziemlich wild und bei uns wohl eher unrealistisch. Aber in Italien, da kann euch das jetzt tatsächlich passieren. Die italienische Polizei hat nämlich Lamborghinis mit satten 920 PS im Einsatz. Und nein, die sind nicht auf Verbrecherjagd. Die Flitzer sind für die Medizin unterwegs. Medikamente schnell von A nach B bringen und auch Spenderorgane transportieren. Also eine ziemlich gute Sache. Ihr erkennt die Fahrzeuge an den typischen blau-weißen Policia-Lackierungen. Und ihr hört sie wahrscheinlich auch, wenn die 920 PS an euch vorbeidonnern. Und jetzt gibt's frische Beats mit softer Stimme. Kamrat mit Be Mine auf Antenne Vorarlberg.

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1: Bei uns im Ländle gibt es ja mittlerweile einige Pfandstationen. Und jetzt sind es wieder ein paar mehr. In Bregenz wurden nämlich 3 neue aufgestellt. In den Seeanlagen und an der Pipeline. Heißt, wenn ihr Pfand übrig habt, könnt ihr es da ganz easy einwerfen. Oder ihr nehmt Flaschen und Dosen raus und gebt sie ab. Bei uns gibt es jetzt 30 Minuten Musik am Stück. Mit dabei ist Olivia Dean mit So Easy to Fall in Love. Also macht's euch gemütlich. Auf Antenne Vorarlberg folgt Hit auf Hit.
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11: Schönen Abend mit Antenne Vorarlberg. Wir werfen gleich einen Blick auf Wetter und Verkehr. Also bleibt dran.
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11: Wir schauen nach Riefenberg an den Golfplatz. Da hat es 14 Grad, 15 sind es in Buch und 16 in Bludenz. Die Wolken

0: haben es sich am Himmel ganz schön bequem gemacht und bleiben auch am Abend. Schauen wir mal auf die nächsten 3 Tage. Morgen wird's freundlicher mit Sonnenschein und ein paar Wolken, dazu bis zu 21 Grad. Und am Samstag und Sonntag wird sogar noch mal wärmer bei bis zu 24 Grad und Sonne.
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0: Die Straßen sind aktuell gut besucht. Ihr steht 10 Minuten durch den Adetzenbergtunnel zur Bärenkreuzung in Feldkirch. Rund um den Passage 22-Kreisverkehr in Rankweil geht es bis zu 9 Minuten länger. 10 Minuten sind es über die Schweizer Grenze nach Mäder und dann weiter Richtung Kreisverkehr. 7 Minuten auf der Lustenauer Straße in Hohenems Richtung Kreisverkehr. Und in Höchst sind es 9 Minuten auf der Brucker Straße Richtung Lustenau. Ansonsten kommt ihr überall schneller durch. Ich wünsche euch ganz viel Geduld und eine gute Fahrt.
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0: 2 hier auf Antenne Vorarlberg. Ihr liebt Vielfalt, wir lieben Vielfalt. Perfect Match, würde ich sagen. Aus den 10ern gibt's Echosmith mit Cool Kids. Dann springen wir in die 20er zu David Guetta und One Republic, I Don't Wanna Wait. Und den Start macht Popqueen Taylor Swift mit Opelite. Antenne Vorarlberg mit den 10ern, 20ern und natürlich auch den besten aktuellen Hits für euren Feierabend.
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1: Es ist 5:05.
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4: Im Studio Alexander Fekunja. Wie Islamisten mittlerweile junge Menschen anwerben, hat sich sehr gewandelt. Sie treten nicht mehr als Online-Prediger auf, sondern oft als Fitness-Influencer, vor allem um junge Männer anzusprechen. Religion wird dabei als Leitfaden für alle Lebensbereiche präsentiert, heißt es heute im Jahresbericht der Dokumentationsstelle Politischer Islam. In Österreich wird aktuell auch über ein Verbot des politischen Islam diskutiert. Die Polizei in Wien rüstet sich fürs Wochenende. Am Samstag versammeln sich nämlich die rechtsextremen Identitären. Dazu gibt es 2 Gegendemonstrationen. Provokationen sind also vorprogrammiert. Die Identitären haben ihre Demo am Kahlenberg angemeldet. Erwartet werden rund 200 Teilnehmer. Anders als im Sommer ist der Aufmarsch diesmal erlaubt. $5.000 für alle erwachsenen US-Bürger, das hat Präsident Trump beim Parteitag der Republikaner in Dallas versprochen, falls seine Partei die Kongresswahl im November gewinnt. Für Menschenrechtler ist das eine klare und verbotene Wählermanipulation. Meinungsforscher rechnen aber trotzdem mit einer deutlichen Niederlage der Republikaner.
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1: 13 Grad messen wir in Hittisau beim Sägewerk, 16 hat es in Koblach und 15 in Bludenz. Am Himmel sind einige Wolken unterwegs und die bleiben auch noch bis morgen früh. Und das ist der 3-Tage-Trend. Freitag geht es dann entspannt mit maximal 21 Grad, Wolken am Morgen und Sonne am Mittag Richtung Wochenende. Und das bringt dann richtig schönes Spätsommerwetter mit. Sonnenschein und ein paar Wölkchen bei bis zu 23 Grad am Samstag und auch am Sonntag.
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1: Hallo auf die Straßen. Ihr steht gerade 7 Minuten im Stop-and-Go-Verkehr auf der Landstraße von Bregenz in Richtung Achparkkreuzung. Und am längsten braucht ihr aktuell in Mäder auf der Schweizer Straße. Von der Grenze kommt, da sind es 11 Minuten.

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1: Schönen Abend euch. Stellt euch mal vor, ihr seid ein echter Popstar. Tausende Fans feiern eure Hits. Und dann verliert ihr bei SingStar gegen euren Kumpel. Und jetzt kommt's bei eurem eigenen Song. Wem das passiert ist und die ganze Story gibt's hier in 10 Minuten. Zum Überlegen gibt's jetzt Pop-Sounds von der Queen, Taylor Swift mit Appetite.

0: Schönen Abend mit Antenne Vorarlberg. Stellt euch vor, ihr seid Sänger Nico Santos, habt einen eigenen Hit und verliert genau mit dem gegen euren Kumpel bei SingStar. Ja, das ist wirklich so passiert. Nico hat gegen seinen Kumpel Julian gezockt, seinen eigenen Song ausgewählt und natürlich um den Sieg gewettet, ist ja klar. Blöd nur, dass er verloren hat. Die Wette musste dann natürlich eingelöst werden. Die beiden standen deshalb gemeinsam beim Glücksgefühle-Festival auf der Bühne. Und Nico hat dazu auf Insta gesagt, Wettschulden sind Ehrenschulden.
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0: 30 Minuten Hits am Stück. Das gibt's nur bei uns auf Antenne Vorarlberg. Hier warten krasse Throwbacks aus den 10ern, starke Hits aus den 20ern und ganz frische Beats von Kygo, Khalid und Griffin. Mit Save My Love startet gleich der 30 Minuten Musikmarathon direkt nach Wetter und Verkehr auf Antenne Vorarlberg.
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18: Beim Kindergarten in Mellau messen wir 14 Grad, 16 hat es in Dornbirn und 17 in Lauterach. Heute haben die Wolken das Sagen, Sonne und Schauer bleiben die Ausnahme. Schauen wir mal auf die nächsten drei Tage. Freitag gibt es bis zu 22 Grad, da sind Sonne und Wolken im Doppelpack unterwegs. Der Samstag macht genauso weiter, da wird es dann nochmal etwas wärmer. Und auch Sonntag gibt es einen Wechsel zwischen Sonne und Wolken bei bis zu 23 Grad.
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18: Der Stop-and-Go-Verkehr hat so langsam sein Ende gefunden. Über 5 Minuten geht's nur noch in Mäder auf der Schweizer Straße von der Grenze kommt. Aber auch da geht's in 7 Minuten Warten durch.
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2: In Dornbirn läuft gerade wieder die Herbstmesse. Da sind rund 300 Aussteller und ordentlich Volksfestfeeling am Start. Die geht noch bis Sonntag. Heute startet außerdem Home und Garten im Schlosspark Salem mit Wohn- und Gartenideen, Pflanzen, Mode, Schmuck und viel mehr. Ganz ehrlich, allein die Schlosskulisse ist schon einen Besuch wert. Morgen wird's in Götzes bei der Lifestyle- und Modenacht stylisch. Herbsttrends, Live-Musik, Tanz und natürlich gutes Essen. Los geht's um 18.05 Uhr. Ab morgen bis Samstag feiert die Bludenzer Altstadt 30 Jahre Klostermarkt. Mit Klosterbrot, Honig, Marmeladenlikören und Klosterbier. Und am Samstag heißt es in Eck-Großdorf wieder Bobbycar fertig los. Beim Hasapub Bobbycar-Rennen gibt's Kinder- und Erwachsenenrennen, Tuningklasse und Schubkarrenrennen. Alle Infos auf hasapub.com. Ebenfalls am Samstag, 140 Jahre Turnerschaft Wolfurt. Im Kubus gibt's ab 18.30 Uhr Akrobatik-Shows und danach Party. 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
19: Es ist 5:05.
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21: Im Studio Alexander Fekonja. Stress im Job ist für viele Österreicherinnen und Österreicher längst Alltag. Laut einer neuen Studie des Gesundheitsdienstleisters Mavi sind das fast 70% der Arbeitnehmer trotz mentaler Erschöpfung, gehen 83% trotzdem weiter zur Arbeit. Hauptgrund ist bei vielen finanzieller Druck. Über psychische Gesundheit sprechen im Job aber 3/4 überhaupt nicht, aus Angst vor negativen Konsequenzen oder um sich nicht angreifbar zu machen.

0: Ein ehemaliger Chef des österreichischen Integrationsfonds ist heute am Wiener Straflandesgericht wegen Untreue zu 4 Jahren Haft verurteilt worden. Auch weitere Angeklagte wurden verurteilt. Sie sollen zwischen 2006 und 2009 Wohnungen des Fonds absichtlich zu billig verkauft haben. Der Schaden wird auf mehr als 13 Millionen Euro geschätzt. Die Urteile müssen noch bestätigt werden. Die norwegische Hauptstadt Oslo verbietet Smart Glasses an Schulen, also Brillen mit eingebauter Kamera und Internetverbindung. Grund sind Datenschutzbedenken. Die Stadtverwaltung will verhindern, dass Kinder zur Datenquelle für Konzerne wie Meta werden. Auch die norwegische Regierung arbeitet bereits an landesweit strengeren Regeln für solche Geräte.
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3: Hey nach Bregenz, 16 Grad sind es bei euch, auch in Schwarzach hat es 16 Grad und 15 sind es in Thüringen beim Lindenplatz. Der Abend hat viele Wolken dabei, über dem Rheintal wird der Himmel aber schon etwas klarer. Der 3-Tage-Trend, der Freitag startet mit Restwolken, später könnt ihr dann die Sonnenbrille auspacken bei maximal 22 Grad. Und auch am Wochenende gibt es Sonnenschein, also ideal für eine Runde in den Bergen oder wer kaltes Wasser ab kann, eine Runde in den See.
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3: Der Blick aufs Wendel zeigt freie Straßen. Ihr kommt jetzt entspannt an euer Ziel. Gute Fahrt.

0: Hier ist Pia Sophie.
1: Hi, schönen Abend. Vielleicht hört ja gerade jemand zu, bei dem die letzten Minuten der Spätschicht ablaufen. Oder ihr startet gerade erst in die Nachtschicht rein. Ihr seid wirklich heftig. Und für eure krasse Leistung gibt's jetzt Support von Teddy Swims mit Mr. Know-It-All. Einer unserer

mit Antenne Vorarlberg sofort informiert, wenn was passiert. Achtung, es hat einen Unfall gegeben und zwar auf der L48 Bödele Straße auf Höhe Schwarzenberg. Fahrt hier besonders vorsichtig.

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0: Wir messen knapp 16 Grad in Dornbirn, 14 hat es in Mellau beim Kindergarten und 16 in Lauterach. Heute haben die Wolken das Sagen, leichter Wind ist auch dabei.

0: und ganz vereinzelt kann es regnen. Schauen wir mal auf die nächsten drei Tage. Freitag gibt es bis zu 22 Grad, da sind Sonne und Wolken wieder im Doppelpack unterwegs. Der Samstag macht dann genauso weiter, da wird es nochmal etwas wärmer und auch Sonntag gibt es einen Wechsel zwischen Sonne und Wolken.
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0: Achtung auf der L48 Bödele-Straße auf Höhe Schwarzenberg. Hier sind mehrere Pkw an einem Unfall beteiligt. Die Polizei ist vor Ort, fahrt hier trotzdem besonders vorsichtig.
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0: schönen Donnerstag euch.
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0: Kommende Woche geht's wieder los. Die Schulen im Ländle starten in ein neues Jahr. Über 5000 Erstklässler sind da heuer mit dabei. Für die ist dann natürlich alles neu. Darko vom ÖAMTC, was können Eltern tun, damit die Kids sicher zur Schule kommen?
3: Ja, gerade zum Schulstart brauchen unsere Kinder Unterstützung. Begleiten sie gerade am Anfang regelmäßig auf dem Schulweg. Zeigen denen, wo Gefahren sind und wo sie besonders aufmerksam sein müssen. Wichtig ist auch, gehen immer mit gutem Beispiel voran. Nutzen Ampler, nutzen Zebrastreifen. Auch wenn es ein paar Meter Umweg ist, der kürzeste Schulweg ist nicht immer der sicherste.
0: Und wie erkenne ich, welche Stellen für die Kinder besonders gefährlich sind?
3: Da gibt es einen ganz einfachen Tipp. Betrachten den Schulweg einmal aus der Perspektive von eurem Kind. Geht an einer besonders unübersichtlichen Stelle einfach mal in die Hocke. Ihr werdet überrascht sein, wie schnell ein parkendes Auto, eine Hecke oder andere Hindernisse die Sicht vom Kind versperren. Und genau diese Stelle solltet ihr mit eurem Kind besonders gut üben. Und ganz wichtig, nicht nur erklären, sondern gemeinsam ausprobieren.
0: Danke dir, Darko.
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13: Es ist 5:05.
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14: Im Studio Alexander Fekonja. Wegen des extrem trockenen Sommers fällt die Weinernte heuer deutlich geringer aus, und zwar so gering, wie sie zuletzt im Jahr 2010 war. Die Winzer erwarten nun mehr als ein Viertel weniger Wein als im Schnitt der letzten 5 Jahre. Am stärksten betroffen ist das Weinviertel mit einem Ernteausfall von bis zu 40%. Trotzdem rechnen die Weinbauern mit einer besonders hohen Qualität der Weine. Das AMS könnte künftig auch Beschäftigten Jobangebote schicken. Das schlägt zumindest IHS-Chef Holger Bonin vor, etwa mit einem jährlichen Newsletter mit passenden Joboptionen, um wegen des demografischen Wandels in Stellen zu kommen, in denen die Fähigkeiten produktiver genutzt werden können. Die Gewerkschaft GPA begrüßt den Vorschlag. So könnten Arbeitnehmerinnen und Arbeitnehmer auch mehr Verhandlungsspielraum in ihren aktuellen Unternehmen gewinnen. Und mit rund einem Jahr Verspätung zieht nun doch noch ein Stück steirische Brotkultur nach New York. Die Grazer Bäckerei Martin Auer hat in der US-Metropole nun ihre erste Filiale außerhalb Österreichs eröffnet. Der Standort in der Lafayette Street im Herzen von Manhattan hat eine besondere Geschichte. In dem Gebäude hat über viele Jahre die Musiklegende David Bowie gelebt.
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15: 13 Grad gibt es in Schwarzenberg, 15 in Feldkirch und 14 hat es in Nizidas bei der Burgruine Sonnenberg. Auch am Abend bleibt es wolkig, nur im Rheintal ist der Himmel schon klarer. Der 3-Tage-Trend, Freitag sind dann bis zu 22 Grad drin. Den Tag startet ihr auch da mit Wolken, später wird es aber zunehmend sonnig. Samstag und Sonntag ist die Sonne dann schon kräftiger, da stellen sich nur wenige Wolken dazwischen.
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0: keine neuen Verkehrsupdates. Die Straßen sind frei. Gute Fahrt euch.
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